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1: Und direkt zum Start in die Morgenshow eine Quizfrage an dich, Fiona.
2: Oh, ich kann nicht denken am Morgen früh.
1: So, auch wenn 5 Uhr ist, oh, so an Schur müssen wir sein. Heute, am 22. September, was haben wir da für einen wichtigen Tag?
2: Herbstanfang. Nein, der ist am 23., oder?
1: Mhm. Ich sage nur, Hauptsache nicht Montag. Gutes Aufstehen.
2: Wow. Wow.
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0: Gracie Abrams mit That So True bei Energy. Hit Music Only, wo der Tom Odell aus nächstes auf dich wartet. Zwischenzeitlich müssen wir auch schnell über deine Gesundheit reden.
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0: Und zwar reden wir heute über deine Nagelpflege.
2: Richtig gehört, und das ist mir auch schon wahnsinnig wichtig. He? Also ich habe eigentlich immer perfekt schöne Nägel, schön lackiert.
0: Machst du die selber oder gehst du die machen?
2: Nein, ich lasse es machen. Das gönne ich mir.
0: Wie viel kostet das noch immer, so eine Maniküre?
2: Es kommt ein darauf an, natürlich, was. Ich habe jetzt nur Schellack und das kostet 60 Franken. Aber ich finde das noch fair mit Maniküre und alles drum und dran.
0: Okay, ich merke, da bin ich außen vor, wenn es um das Thema Nägel geht. Aber der Matteo Wulschläger, er ist Standortleiter und Apotheker bei der Bachmetteli Apotheke Bern, Dr. Gurtner AG. Und er sagt, was deine Nägel über deine Gesundheit verraten.
3: Nägel haben sehr schnellen Stoffwechsel. Das merkt man auch daran, dass sie sehr schnell wachsen und wir sie auch immer eigentlich wieder schneiden müssen. Und darum kann es durchaus sein, dass man gewisse Vorgänge im Körper an denen ablesen kann. So ein bisschen Farb- und Formveränderungen können manchmal auf Eisenmangel, auf Pilzinfektionen oder so hinweisen. Grundsätzlich ist aber auch zu sagen, häufig sind Veränderungen an den Nägeln harmlos und auch sehr unspezifisch.
0: Ich leide ja immer darunter, dass ein Nagel einwachsen kann, so eine Fingerbeetentzündung.
2: Das ist so wie also am Rand schön rot aufgeschwollen.
0: Und das ist eine Philosophiefrage. Die einen sagen gerade schneiden, die anderen sagen ja, keine Kurve drin schneiden, die anderen sagen, man muss kurz schneiden. Was sagt er zur richtigen Nagelpflege?
3: Wichtig ist mal, dass man sie sicher richtig schneidet und fehlt. Also sicher nicht zu kurz, weil das kann zu Entzündungen vom Nagelbett führen. Und am besten auch nur in eine Richtung fehlen, damit sie nicht zu fest versplittern. Mhm. Dann ist es natürlich so, dass wir sehr oft Hände waschen. Darum ist auch wichtig, dass man viel so ein bisschen rückfettende Hand- und Nagelcremen oder Nagelöl braucht. Und ganz wichtig ist auch, dass man die Nagelhaut schont.
0: Ich komme fast nicht nach mit Notieren, so viele Sachen, die ich machen sollte, die ich bis jetzt nicht gemacht habe.
2: Also viel habe ich offensichtlich falsch gemacht bis jetzt, aber jetzt nur noch eine Richtung.
0: Etwas gelernt, das ist doch der Sinn von Sachen hier beim Gesundheitstipp.
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2: Der wohl seltenste Vogel der Welt ist zurück und ist jetzt sogar offiziell zum Vogel des Jahres gekürt worden. Der Black Robin, ein kleiner schwarzer Vogel von der Chatham-Inseln in Neuseeland, ist in den 1970er Jahren fast ausgestorben. Damals hat es nur noch 5 Exemplare davon gegeben und gerade mal ein einziges Brut

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2: Fiona, ein Tag vor dem offiziellen Herbstanfang, also vor dem kalendarischen Dämonen, 23. ist es soweit. Wie sieht das Wetter aus?
3: Nicht wahnsinnig herbstlich. Also herbstlich ist immer noch so ein bisschen ein nebliger Morgen, gleich noch so ein bisschen Dunst am Morgen. Aber so ist es gar nicht, im Gegenteil. Es gibt

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1: Beim Verkehr kann ich es ganz schnell machen. Alles okay und in Zeit, habt ihr Sorge, wenn du unterwegs bist.

0: Schönen guten Morgen mit Energy. Hit Music Only, 4:45 immer aus nächstes übernimmt sie. Und wenn du mich fragst, ist das der perfekte Track für den Tag rein zu starten.
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0: Fergie mit Big Girls Don't Cry, wo Tini Schelke dann zum auf dem Töffel hat gehört und wegen dem jetzt nicht mehr gut gehört und von seiner Partnerin gehört, dass er mal wieder zum einem Hörtest sollte gehen. Themenwechsel.
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0: Ja, wir wollen dich reich beschenken und zwar mit einem fetten Wochenende im Ticino unten. Fiona, sag nochmal genau, um was geht es bei dieser XXL-Probefahrt?
1: Ja, du wirst eine Übernachtung gewinnen und zwar in Tessino, genauer gesagt in Locarno, im Meet and Bad Hotel. Nicht nur die Übernachtung, nein, du machst das Ganze mit einem eigenen Auto und zwar von Liebmotor, ein BC-Hybrid-SUV, der dich dort runterbringt.
0: Also ein neuer Karre austesten, über die schönsten Pässe der Welt drüber kesseln und drunter in Locarno schön ein Glassi geniessen können. Also, was du dafür musst machen, ist uns sagen, warum du genau eine Auszeit brauchst oder jemand kennt schon eine Auszeit braucht. Und irgendwie noch schön, die Andrea, Energy-Hörerin, hat sich nicht jemand gemeldet auf energy.ch und sie in Chile wollen rennen, sondern sie hat uns nur sagen, warum sie die perfekte Familie wäre und den Preis müsste haben.
3: Und wir sind eine vierköpfige Familie und ich finde, das Auto muss auf Herz und Nieren geprüft werden. Und wir singen sehr gerne während Autofahren. Die Lautsprecher könnten getestet werden. Danach muss natürlich immer fast das halbe Haus mitgenommen werden. Dann könnten wir schauen, ob alles im Auto Platz hat und wie der Stauraum ist. Und dann gibt es auch Momente, wo dann auch mal jemand einschläft und man dann Beinfreiheit und Sitzverstellbarkeit könnte austesten und dann auch im schönen Tessin die Zeit verbringen und ist sicher eine mega coole Erinnerung für uns. Also, ich hoffe, wir gewinnen das. Wäre mega, mega cool. Tschüss, ciao, ciao.
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1: Mit dem Mario Ross.
2: Der FIFA-Präsident Gianni Infantino, der in der letzten Zeit in der Kritik gestanden ist, weil er mit seinem Vorhaben, Anteil von der FIFA-Turnier zu verkaufen, gescheitert ist, hat sich in einem Brief an die 211 Mitgliedsverbände gewendet. Er schlägt eine Konsultation vor, um den Entscheidungsprozess vom Weltverband zu optimieren. Bei der nächsten Versammlung vom FIFA-Rat am 15. Oktober will er unter anderem Vorschläge einholen, wie die FIFA-Institutionen bei wichtigen strategischen Entscheiden besser einbinden könnten. Am Oktoberfest ist ein Mann tödlich verunfallt. Wie die Münchner Polizei mitteilt, handelt es sich dabei um einen Sicherheitsmitarbeiter, der sich unterhalb von einem 85 Meter hohen Freifallturm aufgehalten hat. Die Fahrgäste rutschen dort aus grosser Höhe in die Tiefe. Dabei muss er nach erster Erkenntnis getroffen worden sein, weil er sich in einem Bereich aufgehalten hätte, wo er nicht hätte dürfen stehen. Der Mann ist kurz darauf aber an seinen schweren Verletzungen im Spital gestorben. Die genauen Umstände werden noch untersucht. Die USA, Dänemark und Grönland wollen heute ihr angekündigtes Sicherheitsabkommen unterschreiben. Wie das Büro von der dänischen Ministerpräsidentin, der Mette Frederiksen, mitteilt hat, will sie zusammen mit dem grönländischen Regierungschef Jens Frederik Nielsen und dem US-Präsident Donald Trump sich dafür bei einer Zeremonie am Rand der UNO-Vollversammlung treffen. Konkrete Punkte zum Inhalt des Abkommens sind noch nicht veröffentlicht worden. Wie es heisst, soll das aber die Sicherheit von Grönland und der USA gewährleisten und verteidigen.
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1: Hoffe, hast gut geschlafen und kannst erholt die neue Tag starten. Ziehst die heisst der 22. September und wie das Wetter dazu aussieht, weiss Fiona.
4: Eigentlich ist mir ein ziemlich frischer Start in den Tag. Wir haben gerade so um die 8 Grad. Am Nachmittag aber wieder um einiges wärmer. In Bern so um die 20 Grad. In Basel sogar wieder 23. Noch ein bisschen schöner als gestern. Keine Wolken am Himmel. Vom Morgen bis zum Abend kannst du eins und zwar Sonne geniessen.
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1: Hey Meldung, sehe ich hier auf meiner Verkehrskarte in Region Basel auf der A3 Richtung Zürich zwischen Bruck und Verzweigung Birfeld. Dort musst du mit stockendem Verkehr rechnen wegen Verkehrsüberlastung. Sonst sieht es okay aus. Um 2 ab 6 sind freie Fahrt. Tschüss.
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1: Fiona, für diesen Stundenstart gibt es einen vom Joule X. Jetzt kannst du sagen, welches ist dein Lieblingstrack von ihm? Ist der?
5: DJ ist ein Uhrensohn.
4: Ja, passt immer wieder mal morgen früh, ja.
1: Seine pädagogisch ein bisschen schwierig. Ist es? Pakistan.
4: Oh, sehr gut.
1: Gut, ein bisschen politisch, einer von meinen Favoriten wäre.
4: Ah, oh, das ist auch gut.
1: Ist aber ein Cover. Darum würde ich doch sagen, bringen wir einfach seinen neuesten Banger, der ab der Decke geht in den Charts. Wollen Sie Probleme jetzt für dich zum Aufstehen? Ganz einen guten Morgen dir.
4: Guten Morgen.

0: Energy mein Morgen mit dem Top-Thema vom Tag. Schelker Fiona am Start für
1: guten
0: dich.
1: Morgen.
0: Und es könnte sein, dass du in diesen Tagen, wenn du mal wieder an die Tankstelle musst, tanken, spontan einen Schreikrampf bekommst.
2: Ah!
0: Weil die Preise, die explodieren. Die sind so hoch wie noch nie. Das kann man jetzt definitiv feststellen. Vor allem der Diesel, der explodiert die Sachen, Preise, da kannst du stellweise bis 2,50 oder noch mehr zahlen
1: du
0: pro Liter.
1: Ich habe gestern selber ein bisschen geschacht. Ich habe zu dir gesagt, ja, 2 Franken. Und du hast gefragt, wie lange bist du eigentlich nicht mehr gut tanken?
0: Ja.
1: 2 Franken, irgendwie eben 49 oder so.
0: Steigt. Das Benzin über 2 Franken, super plus auch. Ja, darum habe ich gedacht, wir müssen mal bei der Tankstelle nachfragen, wie die Stimmung so ist. Und sie ist überraschend anders, als ich es erwartet habe. Los,
3: ich finde im Gegenteil fantastisch, wenn das Zeug richtig teuer wird, weil wir haben auf dieser Welt ein kleines Problem, nämlich wir müssen unseren Konsum abschrauben. Aber wir müssten sowieso alle, wo wir können, das Velo nehmen. Aber ich glaube, der Preis hilft natürlich schon, dass irgendwann vielleicht ein Umdenken stattfindet. Ich hätte jetzt nicht das Problem, wenn der Liter 6 Stutz kostet, ehrlich gesagt.
1: Ich ehrlich gesagt schon.
0: Ich gehe, definitiv.
1: Dann fahre ich auch nicht mehr so viel Auto.
0: Vor allem habe ich pünktlich wieder von Elektro auf Benzin umgestellt und Preise explodieren.
1: Ja, gut.
0: Das ist wiederum dumm. Wie sieht es eigentlich Politik? Der Thomas Bauer, Leiter Wirtschaftspolitik bei Travail Suisse, hat eine ganz klare Meinung, was jetzt zu tun ist. Und zwar diesen Leuten helfen, weil diesen Benzinpreis, die hohen meisten betroffen sind.
4: Mit den deutlich höheren Preisen für Benzin und Diesel werden Pendlerinnen und Pendler deutlich höher belastet. Viele können diesen zusätzlichen Kosten nicht einfach ausweichen. Sie sind aufgrund von ihrem Arbeitsweg, von ihren Arbeitszeiten oder auch vom Arbeitsort auf das Auto angewiesen und können nicht darauf verzichten.
0: Und darum gibt es von ihm und Travail Suisse eine klare Forderung.
4: Für Travail Suisse ist darum klar, dass die höheren Kosten bei den Löhnen müssen ausgeglichen werden. Viele Unternehmen erwirtschaften pro Arbeitsstunde mehr. Durch das ist es auch möglich, den Arbeitnehmern die Teuerung auszugleichen. Das ist das, was im Moment braucht.
0: Und ich möchte jetzt von dir da aussen wissen, wärst du auch bei den Herr bereit, 6 Stutz pro Liter
1: Franken,
0: zu zahlen?
1: Das ist crazy.
0: Ich möchte die Schmerzgrenze mal abgefragt
1: haben. 400 Stutz ausgeben.
0: Kannst du den Lohn einfach zahlen für eine Volltankung. 079 655 0844, das ist die WhatsApp-Nummer. Gib mir noch schnell eine Sprachmessage. Wo ist deine Schmerzgrenze und warum?

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0: Augenringe bis zum Bauchnabel runter. So sieht es bei mir aktuell aus mit dem Müdigkeitszustand. Wie sieht es bei meiner Gegnerin oder meinem Gegner aus heute Morgen beim Quiz?
3: Etwa ähnlich, vor allem wenn es dann die letzte Woche vor der Ferien ist.
0: Das ist super. Ist nach Ferien. Du, das war ich dir gönnen.
1: Ich will Gas geben. Und gleich schlage ich dir vor, bevor du in die Ferien gehst, noch schnell einen Preis abräumen, noch schnell den Schäcker fertig machen und heute Morgen die Runde an dich reissen. Wäre das etwas?
3: Das wäre sehr gut, ja.
0: Ich sage nur eins, also. Ich gebe meine kampflos geschlagen in diesen 15 Sekunden. Ich haue alles raus, was in meine müde Birne reinkommt. Das ist
1: eine Ansage.
3: Was werden wir
1: da sehen? Gut. Also, gut. Schelker legt vor, du hörst noch schnell Musik und holen wir dich nachher gerade zurück.
3: Das ist doch super. Gut. Tschüss. Bis nachher.
0: Die ist auf Zack, die Badette. Die ist auf Zack. Das wird nicht leicht. Das kann
1: jetzt
0: schon
1: bin ich mal gespannt, wie es bei dir aussieht. Ja, Schelker, musst du dich ein bisschen konzentrieren. Abstimmungen stehen an am Wochenende. Hast du schon gemacht?
0: Mhm.
1: Okay, gut.
0: Immer aber auch müde.
1: Auch müde. Ah, gut. Ja, du musst nicht wissen, was es geht. Etwas anderes musst du wissen. Und zwar machen wir schnell einen Ausflug ins Bundeshaus.
0: Ja.
1: Sollen wir unsere 7 Bundesrätinnen auf und Achtung, sag mal bitte noch gerade froh, dass die verantwortlich sind. Let's go!
0: Der Albert Rösti hat, glaube ich, das Umweltdings unter sich, Departement. Wer ist der VBS-Ding? Ist das... Ich komme gegen die Amherde hin, ist aber nicht Amherd. Es ist der Anger, der Pfister! Du da auf der Zunge! Nein, es ist so peinlich.
1: Ja, das ist ein klein... Aber du wüsstest ja grundsätzlich, die 7 jetzt ohne Funktion.
0: Ja.
1: Ja,
0: also komm, jetzt am Morgen früh fahren.
1: Ich fahre zurück, dann musst du sie nicht aufzählen. Ist okay für dich?
0: Uiuiui. Ich war dort.
3: Ja.
0: Entweder stehe ich jetzt allein richtig peinlich da mit abgesagten Hosen oder ich nehme die mit ins sinkende Schiff. Aber das kommt jetzt ganz auf dich drauf an. Ist gut.
3: Das ist doch gut.
1: Ehrlich, es ist vielleicht nicht ganz so einfach, aber vielleicht auch ein bisschen allgemein wissen. Wir machen einen Ausflug ins Bundeshaus. Ich will auch von dir hören, wer sind denn unsere 7 Bundesrätinnen und dazu wollen wir wissen, in welcher Funktion, für was sind sie verantwortlich. Let's go.
3: Ui. Sehr schlecht. Sehr, sehr schlecht.
1: Irgendein Name?
3: Ja, schlecht.
0: Ich war dort, ich wollte jetzt nichts sagen, aber. Siehst du, wie es untergeht?
1: In meiner 2-jährigen Allegegen-Schiedsrichter-Karriere habe ich noch nie müssen sagen, Schelke, mit meinem 1-0 gewünscht du heute Morgen. Gratuliere dir!
0: Merci vielmal. Ich war dort, wenn wir uns auf dem Schiff. Auf dem sinkenden Schiff verabschieden von der Hörerschaft.
3: Auf jeden Fall.
0: Okay, tschüss.
3: Schönen Tag.
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0: Die Schutti-Arsch von Energy Morgen geht's mit dem Calvin Harris und Summer und geht nahe mit ihm hier.
1: Guten Morgen, Leute. Es ist noch wahnsinnig früh, ja, und ich bin auch erst halbwach, aber den Kaffee, den holen wir erst später, denn jetzt gibt's erstmal hier ein bisschen Energy mit mir, Kamrad. Ganz liebe Grüße.
0: Der Kamrad, der einer von uns ist, der ein bisschen Mühe hat am Morgen, geht's nach dem da hier.
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1: Gibt's von Mario Rose heute Morgen?
2: Bei einem Konzert von Alex Warren ist es zu einem von der wahrscheinlich grössten Liebesbeweis ever gekommen. Die Michaela Buff ist mit ihrem gehörlosen Partner hergegangen und damit er das Konzert auch geniessen kann, hat sie für ihn die Songs in Gebärdensprache übersetzt. Das Paar hat Tickets kurzfristig bekommen und sie haben gewusst, dass kein Dolmetscher wird vor Ort sein. Sie hat es darum kurzerhand selber in die Hand genommen. Sie hat alle Songs von der Tournee zusammengesucht und sie in Gebärdensprache eingeübt. Sie hat aber nicht nur den Text für ihren Schatz einstudiert, nein, mit ihren Tanzbewegungen und der Mimik hat sie das Rundum-Erlebnispaket geboten. Mit dieser Aktion hat sie nicht nur ihren Freund Neil zu Tränen gerührt, sondern sie hat auch das Herz von Millionen von Menschen berührt, die das Video davon im Internet gesehen haben.
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1: Fiona, wo es frisch von aussen ist, ist die Diskussion hitzig am Laufen zu unserem Top-Thema vom Tag, zu den hohen Benzinpreisen.
4: Benzinpreisen, ja. Die heizen den Raum richtig ein.
1: Uiuiui, du.
4: Aber ich finde es gerade ein bisschen nötig, dass so eingeheizt wird, weil ich heute Morgen gesagt habe, es ist richtig kalt für uns. Darf man das schon sagen jetzt im September?
1: Ja, ich glaube nicht. Das
4: nein, okay,
1: also,
4: dann sage ich auch,
1: immer
4: es ist
1: noch warm
4: für mich ganz persönlich ein bisschen zu frisch am Morgen früh. Wir nehmen gerade so um die 7 Grad. Leg doch noch einfach mal ein bisschen die dickere Jacke und mal so die Übergangsjacke endlich aber auspacken. Am Nachmittag ist dann sicher wieder T-Shirt-Wetter angesagt. 21 bis 23 Grad gibt es. Dazu einmal mehr viel Sonne. Aber bis dorthin musst du jetzt einfach noch schnell dank unserer Benzindiskussionen ein bisschen Wärme tanken.
1: Fiona, hast du so gehört? Von ganz weit weg hat man es gehört sagen.
5: Was macht denn die Fiona im Winter?
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1: Apropos Aufregen im Strassenverkehr, das ist angesagt auf der A1 Zürich-Bern zwischen Herking und Lauterbach. 20 Minuten Zeitverlust dort und in Region Basel auf der A2 Richtung Luzern zwischen Basel-Kleinhünig und Basel-Wettstein. A3 Richtung Zürich zwischen Horburg, Thurn und Verzweigung Wiesen und A3 ebenfalls Richtung Zürich zwischen Bruck und Verzweigung Birfeld noch gefragt. Durchschnaufen ist angesagt in unserer Benzindiskussion wegen der hohen Preise. Die führen wir nochmal auf die 20 vor.
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1: Und jetzt, wie versprochen, Kamerad, er, der mit dem Zug zu seinen Gigs kommt.
4: Jetzt weiss ich warum.
1: Ja, sonst gehst du weg von diesen.

0: Diskussion, die wir führen hier bei Energy Me Morgen, die kann nicht gut für dein Gesundheitssystem sein, so früh am Morgen um 20 vor 7.
1: Post-Schweizerin, ja.
0: Fiona, du hast das ein bisschen bei dir, was da alles reinkommt zum Thema teure Benzinpreise und wo die Schmerzgrenze genau ist. Du hast es mitbekommen.
1: Ich kann dir eins sagen, ich komme fast nicht hinten nach. Also das ist jetzt gerade, da haben wir jetzt etwas ausgelöst.
0: Es rebelt, bandeutsch gesagt. Ja klar, wenn man bei der Tankstelle geht, kann fragen, mit dem Mikrofon, so gestern am Nachmittag gemacht. Wie es dann ja, aussieht beim Tanken, wie weh das es tut, ist irgendwie anders zurückgekommen, als wir uns das erwartet haben. Zum Beispiel der Herr.
2: Es geht. Es ist unangenehm. Und das Thema ist einfach, sie überlegen sich, wie gehen sie mit ihrer Mobilität um. Und für mich ist es klar, ich nutze mehr ÖV, wenn es geht. Ich nutze mehr auch mal einen Zug. Das Velo kann wieder mal aus dem Keller. Es hat alles seine guten Seiten.
0: Er relativ entspannt und diese hier fast schon ein bisschen provokativ.
3: Ich finde im Gegenteil, fantastisch, wenn das Zeug richtig teuer wird, weil wir haben auf dieser Welt ein kleines Problem, nämlich wir müssen unseren Konsum abschrauben. Aber wir müssten sowieso alle, wo wir können, das Velo nehmen. Aber ich glaube, der Preis hilft natürlich schon, dass irgendwann vielleicht ein Umdenken stattfindet. Ich hätte jetzt nicht das Problem, wenn der Liter 6 Stutz würde kosten, ehrlich gesagt.
0: Ja, da muss ich jetzt selber lachen. Aber ja, Fiona, was da jetzt zurückkommt.
1: Ja, genau, die Aussage, die 6 Stutz, ist glaube das, was Daniel in der Energy-Höhe heute Morgen einfach schon mal er hat es nicht glauben. Er hat gesagt, nein, da muss ich etwas sagen.
4: Ja, guten Morgen, liebes Energy-Team. Da ist der Daniel.
0: Morgen.
4: Sorry, der Typ, der jetzt gerade geredet hat, vorhin mit dem Benzinpreis. Das ist, glaube ich, gerade der Aufreger vom Tag. Das ist ein Fertiger. Egal, das darf man nicht sagen am Radio. Ich denke auch an die, die das Auto angewiesen sind. Weil wir vielleicht noch mit den Kindern in die Schule fahren, weil sie weiter weg wohnen. Oder einfach alle, die ja, auf das Fahrzeug angewiesen sind. Oder der Dieselpreis. Denkt er an die Lastwagen und alle Lieferanten, Lieferwagen, die uns das Zeug bringen in die Läden, dass der Transport viel, viel, viel teurer wird und dass das am Schluss am Ende wieder am Portemonnaie vom Konsumenten hängt. Ich weiß nicht, auf welcher Welt das der Typ lebt oder welcher Planet das der sein Zuhause nennt. Aber ich finde das einfach nur ein sauer Garten, wie ich denke, von daher. Sorry! Aber gleich, schönen Tag
0: alles
4: zusammen.
0: Gut, also.
4: Tschüss.
0: Aber jetzt schnaufen wir schnell. Jetzt schnaufen wir zusammen, nicht vergessen zu schnaufen. Die Benzinpreise, ja, auch die Dieselpreise, die natürlich noch viel höher sind, die geht's reden heute Morgen. Wo ist deine Schmerzgrenze und warum, bei welchem Preis würdest du festmachen und sagst, hey, bis da kann ich es zahlen und dann muss ich einfach auch ein Velo, das Velo oder das Trottinett nicht
1: nehmen. Ja, wäre auch eine Option. Sag es doch schnell an 079 655 08 44. Schicke Sprachnachricht.
0: Eine gute Nachricht hätte ich, falls jetzt schon musst auf das Velo umsteigen. Es ist relativ gutes Velowetter. Die Aussichten nach Miles.

0: Gut, dann geht's weiter mit Sound von Temper City. Kennst du mit Self-Aware, Abi Energy Morgen. Vorab wird aber noch ein bisschen anderes Zeug gesungen hier.
1: Don't you wish your girlfriend was hot like me?
0: Klar, nach gestern Pussycat Dolls im Hallenstadion, wo hey überzeugt. Und zwar restlos überzeugt. Zumindest wenn man die Fans fragt, ihn hier, der sogar noch auf der Bühne dürfen tanzen, ihn hast du nicht mehr aus dem Schwärmen rausgebracht.
2: Girl, I'm giving you the inside scoop. Ich habe Nicole gesehen, erstens den Soundcheck machen und wo wir rausgekommen sind, um die anderen treffen und ihnen ein Ticket gegeben, haben wir sie draussen gesehen, rund in den Säckchen, mit den AirPods in, the little Tracksuit on, everything. She's still doing her little routine. Don't get it twisted.
0: Ja, hey, die Hälfte nicht verstanden, was sie gesagt hat, aber ich glaube...
3: Hey, Slay.
0: Slay, es hat ihm gefallen. Hits hat es mehr als genug gegeben und hat sich zurückbeamt gefühlt.
4: Ja, ich bin wieder zurück gewesen, wieder Elfi, wieder mit der Haarbürste im Kinderzimmer. Und dann, ja, mein Papi hat auch gesagt, krass, bist du wieder klein heute und ich bin 31.
0: Siehst du, so geht's einmal, wie das zurückbeamt. Fans überzeugt. Und Premiere vom grössten Hit von der Pussycat Dolls auf Schweizerdeutsch übersetzt gibt's in genau 40 Minuten hier bei Energy mein Morgen.
3: Da kann man gespannt sein.
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0: Speziell, wenn man einen Tag vor dem Herbstanfang, vor dem kalendarischen, der morgen noch ist, am 23. September, mhm. Bauern sieht, wie sie die Felder müssen bewässern müssen. Immer noch. Das Zeug von Trockenheit.
3: Das
0: oder?
3: Ist ja so. Und wenn ich gerade mal so ein bisschen auf die Aussichten schaue, die ganze Woche, es ist kein Regen in Sicht, es bleibt trocken. Und ich weiss, Natur hat es bitter nötig. Aber für alle anderen ist es gar nicht so einen schlechten, scheuchen Übergang von dem Sommer in Herbst rein. Ja. Da muss man einfach so langsam die Temperatur ein bisschen runterschrauben, aber ja. Es bleibt immer noch schön.
0: Wir wird so ein bisschen daran hergeführt, genau. Also dass bis hinteraus eigentlich die Aussichten der nächsten Regen kann ich vorwegnehmen, weil das ist wirklich ein Blick in die Glaskugel, das würde Fiona nie machen. Es wird dann nächsten Dienstag, also genau in 7 Tagen.
3: Das hat er nicht eh gesagt, dass wenn es nächsten Dienstag nicht regnet, Schelker ist schuld. Aber bis heute ist mal wirklich sonnig, also es bleibt sonnig in der Mix aus Sonne und Wolke. Zum Beispiel jetzt heute das Ganze bei 20 bis 22 Grad und kann dann noch eigentlich den Mittwoch, Donnerstag ein bisschen dazunehmen. Von der Temperatur her passiert nicht gross etwas. Und noch sonst nach einem frischen Start am Nachmittag definitiv Sonnenangriff.

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0: Ein Paar, das seit 3 Jahren zusammen ist, heissen tut das Paar Amar 38 und Lisa 32. Ein gemeinsames Töchterli haben sie auch, das schon 2 ist. Und du, Lisa, du hörst mich von. Guten Morgen.
2: Morgen.
3: Guten Morgen zusammen.
0: Fiona, jetzt schaue ich gleich schnell zu dir rüber. Du kannst schon rechnen. 3 Jahre Beziehung.
2: Ja.
0: 2-jährige Tochter, das
2: ja.
0: Heisst. Das
2: nach einem Jahr eine Zeit geschlagen.
0: Ja. Also, nach einem Jahr. Es braucht ja noch 9 Monate, bis das Töchterli auf der Welt ist. Lisa, nimm dich schnell mit. Das ist ja schon ein bisschen schnell gegangen. Das darf ich so sagen, ohne zu werten.
3: Tipptopp, das ist so, ja, das ist ruckzuck gegangen.
0: Aber geplant oder eher unplanet?
3: Unplanet, mit dem Wissen darum, wie das funktioniert. Und darum, voilà.
0: Das finde ich immer schön. Die Erkenntnis, gell? Wir weiss es ja eigentlich, dass es kann passieren kann.
3: Ist so.
0: Genau, es kann eben gleich manchmal passieren, aber umso schöner habt ihr euch gefunden und habt jetzt die gemeinsame Tochter und eine schöne Beziehung, die noch ein bisschen schöner könnte werden. Fiona,
2: nachher. Genau, ja, und zwar mit einem Wellness-Wochenende, wo ein bisschen entspannen.
0: Wäre auch gut, oder?
3: Das wäre
0: tipptopp,
3: das würde super gut passen.
0: Genau. Für das brauche ich einfach von dir jetzt die 3 Antworten auf meine 3 Fragen. Ihm stellen wir die gleichen 3 und wenn wir da 3 Übereinstimmungen hören, dann gibt es, wie gesagt, den Preis. Erste Frage. Wenn wir schon bei der Thematik waren, was war dein bevorzugte Verhütungsmittel?
2: Ach, komm.
0: Ja, muss ich fragen.
3: Ich kann nicht sagen, nie, aber mit ihm nie.
0: Okay, mit ihm nie, aber jetzt gehen wir vor dem Amar. Was hast du da gebraucht?
3: Pille.
0: Pille danach oder die normale Pille?
3: Die normale.
0: Nein, sag mir aus zweit, wenn du jetzt etwas dürftest wünschen, was du noch mit dem Amar könntest, dürftest erleben?
3: New York während der Weihnachten.
0: Oh, romantisch.
3: Ich bin noch nie in New York.
0: Ja, ist auf meiner To-Do-Liste. Aber ja, für das bräuchtet ihr sicher mal ein Hüte, wo noch da die Möglichkeit gibt, gell, dass ihr das so zu zweit so geniessen könnt, wie der Film.
3: Genau, definitiv.
0: Die Sexfrage kommt von Fiona, jetzt bin ich aber gespannt.
2: Ihr habt im Vorgespräch angegeben, der Beide hat das Hobby Netflix schauen. Wenn euch ein Sexleben, eine Netflix-Serie oder irgendwas von Netflix müsste sein, wäre es Too Hot to Handle, einfach so wirklich zu heiß zum wahr sein, wäre es Stranger Things, wo absolut komische Sachen passieren bei euch im Bett? Oder wäre es mehr so die Netflix-Frage «Are you still watching?», was einfach ziemlich langweilig ist?
3: So definitiv «Too hot to handle».
0: «Too hot to handle!»
2: Okay, gut.
0: Also, dann holen wir den Hot-Typ mal dazu. Gehört bis jetzt wieder. Amar, guten Morgen.
2: Morgen.
3: Hallo.
0: Wir haben ein bisschen über Ihre Verhütungsmethode geredet, aus Gründen. Hat sie für eine Verhütungsmethode gehabt, bevor sie die hat lernen kennen?
4: Das ist gut.
0: Das stimmt. Sag mir aus zweit, wenn sie sich etwas dürft wünschen, was sie mit dir könnte erleben, was würde sie sich wünschen mit dir zusammen?
4: Da gibt es noch etwas. Wir haben uns gerade darüber geredet, ob wir das vielleicht dieses Jahr machen wollen. New York.
0: New York.
4: Im Winter auf New York, ja.
0: Im Winter, haben wir gehört über die Weihnachtszeit, ja gut, ja. Jetzt noch die Sexfrage, ja, deinem Zwunger.
2: Genau. Ja, wir sind aufs Netflix schauen zu sprechen, komm, machen wir beide wahnsinnig gerne. Darum wollte ich wissen, ja, von Lisa, euer Sexleben, wer

0: dass mir so ein bisschen too hot to handle, weil es richtig heiß zu und her geht, wäre es Stranger Things? Würdest du schon mal ein bisschen komische Sachen ausprobieren im Bett? Oder wäre es mehr so die Netflix-Frage, are you still watching? Weil es ja zwischendurch auch ein bisschen schläfrig ist bei euch zwei.
1: Ich hätte jetzt gesagt, ja, too hot to handle.
0: Und das hat Lisa auch gesagt. Jawohl.
2: Frühlingsstimmungen. Viel Spass beim Wellness euch zwei.
3: Nein!
2: Genießt sie zwei! Tschüss!
3: Tschüss! Tschüss!
4: Danke! 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
2: Am Oktoberfest ist ein Mann tödlich verunfallt. Wie die Münchner Polizei mitteilt, handelt es sich dabei um einen Sicherheitsmitarbeiter, der sich unterhalb von einem 85 Meter hohen Freifallturm aufgehalten hat. Die Fahrgäste rutschen dort aus grosser Höhe in die Tiefe. Dabei muss er nach erster Erkenntnis getroffen worden sein, weil er sich in einem Bereich aufgehalten hätte, wo er nicht hätte stehen dürfen. Der Mann ist kurz darauf an seinen schweren Verletzungen im Spital gestorben. Die genauen Umstände werden noch untersucht. Die USA, Dänemark und Grönland wollen heute ihr angekündigtes Sicherheitsabkommen unterschreiben. Wie das Büro von der dänischen Ministerpräsidentin Mette Frederiksen mitteilt hat, will sie zusammen mit dem grönländischen Regierungschef Jens Frederik Nielsen und dem US-Präsident Donald Trump sich dafür bei einer Zeremonie am Rand der UNO-Vollversammlung treffen. Konkrete Punkte zum Inhalt des Abkommens sind noch nicht veröffentlicht worden. Wie es heisst, soll das aber die Sicherheit von Grönland und den USA gewährleisten und verteidigen. In der Schweiz werden immer mehr Teenies wegen illegalen E-Trottis verurteilt. So schreibt zum Beispiel die Jugendanwaltschaft Basel-Land in einer Mitteilung, dass Delikte von Kindern und Jugendlichen gegen das Strassenverkehrsgesetz stark zugenommen haben. Die Jugendlichen sind immer mehr mit Elektrofahrzeugen unterwegs. Was viele aber nicht wissen, wenn man zwischen 14 und 16 ist, braucht man einen Führerschein von der Kategorie M, also die Töffli-Prüfung, um mit dem Elektro-Trotti unterwegs zu sein.
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4: Jetzt haben wir gerade die Newsmeldung gehört von Mario, wie viel da gebüßt werden. Der Kollege vom Morgenshow-Team, da, der Simon Moser, hat ja auch schon seinen Ausweis, seinen Autoausweis müssen abgeben, weil er so auf einem Elektroroller mit einem gelben Nummer ist unterwegs war und eben diesen Ausweis nicht hatte. Sie sind nicht nur Teenager, sie sind über 40-jährige Mann oder Scheck abgegeben. Das ist eine kleine Side-Story. Fiona, du kommst wieder zum Wesentlichen, zu den Wetteraussichten.
5: Ja, aktuell haben wir noch Temperaturen im einstelligen Bereich. Erst am Nachmittag wird es noch mal einiges wärmer. In Bern gibt es rund 20 Grad und in Basel wieder 23 Grad. Sicher auch dank der Sonne wird es noch ein bisschen wärmer. Von daher können wir heute einfach den ganzen Tag geniessen. Schon jetzt am Morgen wolkenloser Himmel und so bleibt es den ganzen Tag.
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4: Es stauen auf der A2 Region Basel Richtung Luzern zwischen Basel-Kleinhünigen und Basel-Wettstein. Auf der A3 Richtung Zürich zwischen Horburg, Thun und Verzweigung Wiesen. Weiter zwischen Bruck und Verzweigung Birfeld. Die A22 auch noch dabei. Liest du Richtung Sissach zwischen Liest und Frankendorf, Fühlinsdorf und die Region Bern-Solothurn. Auch hier gefragt, am meisten Stau gibt es dort einen 20 Minuten Zeitverlust auf mehreren Abschnitten. Wenn du von Zürich her auf Bern, also wo zwischen Herking und Lauterbach, musst du damit rechnen.
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4: Und Fiona, ich weiss nicht, ob du es auf dem Radar hast, aber heute ist eigentlich der einzige Tag im Jahr, wo man diesen Song hier hören kann. September von Earth, Wind and Fire.
5: Das ist ja der einzige Tag.
4: Weil die Textziele ist «Do you remember the 21st of September?» Und das war gestern, gewesen, also okay. Nacht auf heute.
5: Ja, erinnerst du dich noch.
4: Okay, wäre die besagte, besinnte Nacht von ihnen.
5: Aha.
4: Aber jetzt haben wir ja schon den 22. Rum aus dem Haus. Wir kommen wieder zurück zu unserer Musik, nämlich von Ariana Grande. Der nächste Hit, den du hörst, «Hate That I Made You Love Me». Und als nächstes wollen wir dich auf die 10 ab ins Tessin schicken mit einem brandneuen Auto. Keine Angst, Benzin musst du auch nicht zahlen.
5: Ist Elektro.
4: Und das Hotel spendieren wir auch, wie du dazu kommst.

0: Ja, in diesen Tagen, wo die Preise gefühlt überall explodieren, ob es bei Miete ist oder der Tankstelle oder beim Einkaufen, da braucht es ein bisschen Unterstützung, oder?
1: Ich muss mich einfach zusammenreissen, dass ich nicht noch am psychischen Schaden nicht bekomme, oder? Wenn ich das anschaue.
0: Ja, das verstehe ich zu 100%. Und darum greift ihr dein Morgenshow-Team unter die Arme.
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0: In dem mit ihrer Auszeit schenken im schönen Ticino mit einem Nigunaku neuen Auto. Oder mal so richtig kannst du Probe fahren.
3: Ganz genau, ja.
0: Und das gratis um Franco. Fiona, sag noch mal schnell, wo geht es genau her? Das Locarno.
3: Ganz genau, das Locarno. Und vergessen hast du noch Übernachtung. Und zwar im Meet and Bed Hotel. Und eben natürlich die Probefahrt mit dem neuen Leapmotor B2 Hybrid SUV. Und das Gute ist, es ist ja ein Elektro. Oh, das Benzinkosten, hast du gerade vergessen, Übernachtung haben wir auch schon gezahlt.
0: Ist alles also, gut.
3: Ist alles gut, du kannst echt nochmal geniessen im Tessin unten.
0: Und musst natürlich, dass du den Preis bekommst, schon etwas machen und zwar uns sagen, warum genau du die Auszeit brauchst. Machst du auf energy.ch, hat auch der Benji zum Beispiel gemacht.
4: Hallo liebes Energy-Team, da ist Benjamin. Ich glaube, ich habe die längste Probefahrt verdient, zusammen mit meiner Freundin. Wir sind beide im Medizinbereich tätig und dementsprechend viel beschäftigt. Aber wenn wir dazukommen, sind wir in der Freizeit gerne mit Auto oder TÜV unterwegs und interessieren uns für Motorisierungen im Allgemeinen und würden uns darum sehr freuen.
0: Noch interessant, dass man in Medizin tätig kann sein und gleichzeitig noch TÜV fahren. Da habe ich mir darum von vielen anderen Leuten auch schon etwas anderes gesagt. Ja, wenn du mal einen Unfall siehst, dann kommst du sofort auf. Oh, erstaunlich, wie viele Leute sich für andere Leute melden. Der Manu zum Beispiel.
5: Hallo zusammen, hier ist der Manu. Ich möchte das tolle Wochenende gerne meiner Freundin schenken, weil sie zwei Jobs hat und konstant eigentlich relativ häufig 9, 10, 11 Tage hintereinander muss arbeiten und dementsprechend hat sie sicher Auszeit verdient. Merci vielmals, tschüss.
3: Und auch Fanny hat sich gemeldet, bei ihr ist genau das Gleiche. Sie würde gerne jemand anderen eine Freude machen.
6: Ich fände es cool, wenn ich das meinen Eltern ermöglichen könnte.
7: Ich bin alleinerziehende Mami von Zwillingen. Boah. Und wenn ich am Arbeiten bin, schauen sie immer. Und ohne sie wäre das gar nicht möglich. Und darum habe ich gedacht, das wäre eine gute Idee, dass sie sich auch mal ein bisschen etwas gönnen könnten und dass sie ein bisschen Freizeit geniessen können. Darum fände ich es wirklich mega cool, wenn ich das meinen Eltern ermöglichen könnte, aus ein kleines Dankeschön, aus Wertschätzung. Ich möchte es ihnen von Herzen gönnen.
0: Es macht richtig Spass, wie man hier zueinander schaut in der Community. Genau. Und deine Chance, irgendjemandem eine Freude zu machen, oder natürlich auch dir selber.
3: Du auch selber geniessen.
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0: Und der schon morgen kommt aus, wer den Hammerpreis gewinnt.
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0: Fiona, Quizfrage einmal mehr da bei Energy
1: Morning. Ich muss ja jeden Tag ein Quiz machen.
0: Ich finde das einfach lustig. Was hat Coldplay gemeinsam mit den Pussycat Dolls?
1: Beides eine Band oder beides eine Gruppe.
0: Ja, okay, ja, das ist aber... Ja, nein, ich meine, beides haben Fans, die einfach mitsingen und mitgehen können. Coldplay, die natürlich auch die grossen Hymnen hat, wie der, oder natürlich auch... Den, den wir uns genau anhören, in Volllänge. A Sky Full of Stars. Und Pussycat Dolls, die gestern das Comeback gegeben im Hallenstadion, auch die haben begeistert.
2: Don't you wish your girlfriend was hot like me?
3: Slay. Yeah. On fire, Slay. Sie haben gerockt. Sie haben einen geilen Comeback gemacht nach dem 20-Jahr Jubiläum. Also wir sind alle Gänsehaut.
4: Es ist genug 37 Hammer.
0: Ja, und er weiss auch, warum die bald 50-jährigen Ladies immer noch so aussehen.
3: Sie nehmen Abstand von Männern.
0: Ja.
3: Aha. Deswegen sind sie ungestresst und sehen so gut aus. So wie das bekannte Lied. Hasch, hasch, hasch, hasch.
0: Mhm.
3: Alle Männer weg und dann bleibst du immer jung.
5: I don't need a man.
0: So, aber gleich können wir über ihren grössten Hit reden, über Don't You. Und den mal übersetzen, falls du nicht so textsicher bist, und zwar auf Mundart.
1: Ja, und vor allem aus Männersicht.
0: Mach uns drei, ja,

0: Was sagt da der Pop-Titan Dieter Bohlen zu dieser Version?
1: Das ist absolut nichts. Von vorne nichts, hinten nichts, in der Mitte nichts, gar nichts.
2: Oh, das finde ich
3: jetzt genau. Aber dann auch Coldplay wieder zählt, oder?
0: Mir hat es jetzt noch gefallen.
3: Hat es noch gefallen?
0: Ja. Männliche Version gehört von I Your Hope. Und jetzt, wie gesagt, von Fiona Coldplay am Start.
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0: Aus nächstes wartet hier auf die eine der grössten Stimmen, die die Popwelt aktuell zu bieten hat. Sienna Spyro mit ihrem neuesten Great Expectation. Bevor wir aber zum Herzschmerz kommen, noch ein bisschen Good News zum Morgen für dich.
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2: Der wohl seltenste Vogel der Welt ist zurück und ist jetzt sogar offiziell zum Vogel des Jahres gekürt worden. Der Black Robin, ein kleiner schwarzer Vogel von der Chatham-Insel in Neuseeland, ist in den 1970er Jahren fast ausgestorben. Damals hat es nur noch 5 Exemplare davon gegeben und gerade mal ein einziges Brutpaar. Dank einem aufwendigen Artenschutzprogramm hat sich die Population inzwischen wieder auf rund 350 erwachsene Vögel erholen. Und Neuseeländer feiern den Erfolg. Bei der Wahl zum Vogel des Jahres sind das Jahr rekordverdächtige 105'000 Stimmen abgegeben worden. Und der klare Gewinner ist der Black Robin. Als Symbol dafür, was erfolgreicher Naturschutz bewirken kann.
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4: Ich bin ein bisschen neidisch. Uiuiui.
5: Oh, muss ich noch klopfen?
4: Ich glaube, ich bin ein Stück auf dieser Seite vom
5: das
4: Mikrofon.
5: Das ist schade.
4: Ich will sagen, ich bin ein bisschen neidisch auf Neuseeländerinnen. Die haben sich also können einigen darauf, dass man auch Kiwis darf sagen, wegen dem Nationaltier.
5: Wegen dem Vogel, genau, ja.
4: Kiwi? Also ja, Vogel, er kann nicht fliegen.
5: Ja, dann halt ein Bodenvogel.
4: So ein Bodensori halt. Genau. Aber wenn wir uns in der Schweiz jetzt auf ein Tier müssen einigen, dann wären wir uns nicht einig, habe ich das Gefühl. Murmelis?
5: Ich glaube, ich würde Kuh ins Rennen schicken.
4: Neuseeländer haben, glaube ich, noch mehr Kühe als wir.
5: Okay. Ja gut, dann lasse ich es sein.
4: Geissböcklis, nein, ging auch nicht.
5: Steinböck?
4: Vielleicht. Können wir mal abstimmen, was da für ein Nationaltier passend wäre. Fiona, das Wetter heute perfekt, vielleicht für einen Ausflug in den Wald oder ein einen Spaziergang
5: ja,
4: zu machen?
5: Ja, perfekt, ziemlich perfekt. Es war einfach auch ziemlich kalt in der Nacht auf heute, weil schon morgen früh stahl, blauer Himmel, also man hat keine einzige Wolke am Himmel, ist immer so ein Indiz, dass es einfach ziemlich frisch ist. Jetzt aktuell gerade so bei knapp 10 Grad, am Nachmittag wird es aber sicher noch wärmer, also in Bern um die 20 Grad, in Basel 23 Grad und der Schöcker hat schon gesagt, am besten heute noch einen Ausflug für draussen machen, für die, die schon Ferien haben, ist nämlich richtig schön sonnig.
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0: Nie ein gutes Zeichen, wenn der Gotthardtunnel gesperrt ist. Das ist er im Moment wegen Gegenständen auf der Fahrbahn. Da also daran denken, dass du Zeit verlierst, falls du Richtung Süden unterwegs bist. Berufsverkehr gibt es auch in Region Bern-Solothurn auf der A1 Richtung Bern zu. Zwischen Herking und Lutherbach 20 Minuten auf mehreren Abschnitten gemeldet. In Region Basel ziemlich etwas los. A2 Richtung Luzern zwischen Basel-Kleinhünigen und Basel-Wettstein. A3 Richtung Zürich zwischen Horburg-Tunnel und Verzweigung Wiesen und auch zwischen Bruck und Verzweigung Bierfeld. Da A18 ist auch betroffen, Grellingen Richtung Verzweigung Hagnau zwischen Grellingen Ost und Mariastein. Und A22 haben wir noch dabei, Liestu Richtung Sissach zwischen Liestu und Frankendorf, Füllinsdorf Nord.
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0: Ah, es ist aktuell kein schöner Gang zur Tankstelle. Spontan hast du manchmal vielleicht einen Schreikrampf, wenn du dort ankommst und Preise siehst. Dieselpreise vor allem auf einem absoluten Rekordhoch. Ja. Über 2,50 zahlt man da regional. Also es lohnt sich auch, wirklich Tankstellen zu suchen, um ein bisschen weniger zu zahlen.
1: Mal ein bisschen weiterfahren, ein bisschen früher tanken, nicht erst, wenn es bitter nötig ist, dann kann man noch ein bisschen aussuchen.
0: Wir diskutieren heute Morgen darüber, wo deine Schmerzgrenze ist, wenn es ums Tanken geht. Bei welchem Preis würdest du sagen, okay, bis hierher kann ich und nicht mehr weiter? 079-655-0844 kannst du jederzeit melden. Cesle hat sich auch gemeldet zum Thema.
2: Guten Morgen zusammen. Ja, zum Thema hohe Dieselpreise. Am meisten jammern dürfen immer noch die, die mit Dieselmotoren am Arbeiten sind, ihr Geld verdienen. Das sind die ganzen Transportunternehmen, Baubuden, Bauern und so weiter. Ohne die würde nicht viel laufen in diesem Land und die werden immer extrem vergessen. Aber ja, hey, man kann es ja probieren, mit dem Velo vielleicht die ganzen Sachen zu erledigen. Einen guten Morgen euch zusammen.
0: Ja, die haben einen Namen, zum Beispiel Mettu.
3: Ja, guten Morgen, Schelker und Fiona.
0: Hallo.
3: Ich gehört, ihr habt mich da noch ein mit dem Dieselpreis beschäftigt oder Benzinpreis. Wir tun daheim bauen und wir brauchen den Diesel für unsere Traktoren. Also, wir müssen den so oder so zahlen, weil wir können nicht einfach auf Elektro-Traktoren umsteigen oder mit dem Velo die Sachen fahren. Darum, je mehr, desto schlechter. Ja. Würde ich einfach sagen. Aber ja, habe einen ganz guten Tag. Tschüss zusammen.
0: Also de facto keine Schmerzgrenzen.
1: Ja, neben Dino geht es übrigens genauso. Er ist von einfach arbeitsbedingt betroffen jetzt von dem Ganzen.
0: Aus Chauffeur?
4: Ich bin recht betroffen, sage ich jetzt mal. Wenn der Preis immer mehr und mehr hochgeht, ich schwöre, irgendeinmal vermag man es fast nicht mehr. Und dann muss man einfach schauen, wie, wo, was. Das ist unglaublich. Also ich hoffe, dass bald der Mostpreis wieder oben runterkommt. Aber Schmerzgrenzen habe ich in dem Sinn nicht, weil ich muss arbeiten. Ja. Bleibt mir nichts anderes übrig. Also in diesem Sinne, vorsichtig auf der Straße fahren.
0: Machen wir.
4: Und immer schon Stangen sauber behalten. Tschüss zusammen.
0: Grüß in Lastwagen, Tino. Und merci für deine Nachricht. Du jederzeit deinen Senf dazugeben hier. Morgen Runde. Es freut uns natürlich auch, wenn wir das Thema oben zusammen.

0: Energy Morgen am Start. Fiona und Schelker hier im Studio. Morgen. 7:45 haben wir das Verkehrsupdate, das dringend gibt's nach den Wetteraussichten für dich.
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0: Zuerst nehmen wir aber die Arbeitslupe noch, wettertechnisch unter die Lupe. Ziemlich easy, oder?
2: Ja genau, also, glaub ich kann es kurz machen. Ich habe heute, morgen und sogar noch den Donnerstag, ich kann alles ein bisschen zusammennehmen. Es ändert zwar nicht gross etwas. Am Morgen ist es noch ziemlich frisch, immer so um die 8 Grad. Am Nachmittag haben wir Temperaturen zwischen 20 und 23 Grad. Ist sicher mal diese Woche noch kein Regen in Sicht und dazu ziemlich schön sonnig. Also heute um die 11 Sonnenstunden, höchstens am Donnerstag dann noch ein paar Wölkchen. Aber mehr so ein bisschen als Dekoration am Himmel, weil wirklich viele Wölkchen gibt es nicht. Es ist wirklich richtig schön sonnig zu diesem Herbst.
0: Das Update von Strasse, nebst dem, dass viel los ist, auch in Region Basel, kommt von der A1 Richtung Zürich. Im Baustellenbereich hat es einen Unfall gegeben. Die linke Spur blockiert zwischen Lauterbach und Wagner-Aare. Darum ziemlich Stau. Auch zwischen Niederbipp und Önsingen. Überall Geduld gefragt. Habt ihr also Sorge auf der Strasse nicht, dass noch etwas passiert heute Morgen? Gute Fahrt wünschen.
2: Guten Morgen.
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1: Genau 10 Minuten geht die Stunde noch. Schönen guten Morgen.
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1: In Region Bern haben wir schon Ferien. Zu Basel muss man noch ein bisschen auf die Herbstferien warten. Denn nächste Woche, so weit und gleichwohl, haben wir eine Kandidatin, die heute Morgen abräumen will, hier aus der Region Basel. Muttenz, Vanessa. 30 bist du schon gewesen, gell, Vanessa? Guten Morgen.
3: Guten Morgen.
4: Ja, das ist schon um. Ja, guten Morgen zusammen.
1: Und hast du Family, Kind und Kegel? Wartest du auf die Ferien oder sagst du so, hey, bei mir ist das Thema am Ferien durch?
4: Nein, ich habe Familie, Kinder und jetzt ist noch die Woche und dann geht es dann los, ja.
1: Genau. Jetzt, wenn wir so unter uns sind, Vanessa, jetzt hast du Kinder und Kegel. Jetzt höre ich auch gerne wieder. Ich will nicht mit dem Finger auf Leute zeigen hier im Team, aber sagen, du, wenn man Ferien hat, im Fall mit den Kindern, ist das für die Eltern viel, viel anstrengender,
3: also, als wenn einfach keine Ferien sind. Eigentlich gar nicht so Ferien.
4: Ich bin Ferien, aber es sind Ferien für die Kinder. Also es sind schon andere Ferien gewesen, wo noch keine Kinder rum waren, das muss man schon sagen.
1: Also würdest du den Song schreiben? Gut.
3: Okay.
1: Fiona, wir überlegen uns das nochmal mit dem Thema Kind.
3: Ich gehe jetzt erstmal noch in meine Ferien rein.
1: Du räumst jetzt 150 Franken Dosenbach-Gutscheine ab und du musst mir eins versprechen, Vanessa, dass du die Gutscheine für dich selber brauchst.
3: Genau.
4: Ja, das habe ich mir fest vorgenommen.
3: Super. Also, dann ist alles schon gut. Alles klar.
1: Einfach so schenken können wir das ja nicht. Du solltest ja noch den Song erkennen beim Songeratungsquiz. Nur genau 1 Sekunde Ausschnitt muss länger und du musst Interpret und Titel drop. Und im besten Fall natürlich das Richtige sagen, dann gibt es für dich die Gutscheine. Ist das okay?
4: Ja, also.
1: Tipptopp. Aufpassen. Keiben kurz.
4: Ja, ich muss aber sagen, ich habe es gestern schon hören können. Ja. Das hat mich wahnsinnig gemacht, weil die Sekunde sehr, sehr kurz ist.
3: Aber?
4: Aber weil ich dann natürlich noch weiter Energy gelöst habe, ist dann das Lied dann nochmal gekommen. Das ist Body Talk von allen Farben. Würde ich sagen.
1: Spule her. Und hören, dass du absolut
3: ganz
1: richtig liegst.
3: Gratulieren.
1: Hey, so muss das laufen. Aus Hörerin belohnt werden, wenn man eben dran bleibt. Und von anderen kann er und er noch im Musikprogramm den richtigen Song gehört.
3: Ja, alles richtig gemacht, Vanessa.
1: 10 von 10, Vanessa. Viel Spass beim Shoppen und eine gleich schöne Ferien. Auch wenn es ein bisschen anstrengend
4: ist. Danke vielmals.
1: Tschüss. 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
10: Die USA, Dänemark und Grönland wollen heute ihr angekündigtes Sicherheitsabkommen unterschreiben. Wie das Büro von der dänischen Ministerpräsidentin Mette Frederiksen mitteilt hat, will sie zusammen mit dem grönländischen Regierungschef Jens Frederik Nielsen und dem US-Präsident Donald Trump sich dafür bei einer Zeremonie am Rand der UNO-Vollversammlung treffen. Konkrete Punkte zum Inhalt des Abkommens sind noch nicht veröffentlicht worden. Wie es heisst, soll das aber die Sicherheit von Grönland und den USA gewährleisten und verteidigen. In der Schweiz werden immer mehr Teenies wegen illegalen E-Trottis verurteilt. So schreibt zum Beispiel die Jugendanwaltschaft Basel-Land in einer Mitteilung, dass Delikte von Kindern und Jugendlichen gegen das Strassenverkehrsgesetz stark zugenommen haben. Die Jugendlichen sind immer mehr mit Elektrofahrzeugen unterwegs. Was viele aber nicht wissen, wenn man zwischen 14 und 16 ist, braucht man einen Führerschein von der Kategorie M, also die Töffli-Prüfung, um mit dem Elektro-Trotti unterwegs zu sein. Der Gasspeicher ist so leer wie zuletzt im Krisenherbst 2022. Das zeigt der neueste Bericht vom Bundesamt für wirtschaftliche Landesversorgung. Laut den aktuellen Zahlen sind die europäischen Gasspeicher nur zu rund 70% gefüllt. Der Grund dafür ist die Attacke der USA auf den Iran, die zu einer Blockade der Strasse von Hormuz geführt hat. Durch das sind die Preise gestiegen und Europa hat sich darum mit weniger Gasreserven eingedeckt.
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9: Fiona, du hast heute Morgen schon gejammert, es sei viel zu kalt. Du müsstest die dicke Jacke jetzt dafür nehmen. Geht original. Jacke. Jetzt geht vor der Haustür hier vor dem Studio ist ein Herr in kurzen Hosen am Arbeiten. In kurzen Hosen.
12: Ich habe auch einfach nur geschaut, wie warm wird es heute Nachmittag. Und dann finde ich, kannst du gut wieder mal kurze Hosen anlegen. Nämlich so 20 bis ja, maximum 23 Grad. Also gibt es immer noch ein bisschen frisch für kurze Hosen, aber jedem das seine. Am Morgen empfehle ich aber gleich ein paar Zaunenjacke, die Übergangsjacke auspacken. Es ist einfach ziemlich frisch. Aktuell haben wir gerade so 11 Grad. Am Nachmittag dann aber sicher wieder T-Shirt-Wetter. Viel Sonne gibt es nämlich heute zum Geniessen.
9: Holt Moonboots für, es ist 11 Grad!
12: Ja,
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9: Es ist ein Knorz auf der Straße. Anders kann man es nicht sagen. Es hat einen Unfall gegeben auf der A1. Wenn ich es richtig sehe, sogar zwei. Richtung Zürich zwischen Lauterbach und Bagnen der Aare der eine und zwischen Niederbipp und Herkingen der andere. Beides in Richtung Zürich. Jetzt kannst du dir also vorstellen, was es da für ein Knorz gibt. Im Baustellbereich auch noch. Eine Spur, glaube ich, spät immer noch. Das bricht auch mal Energy-Hörerinnen und Hörer. Falls du dort durchgehst, jederzeit auch schnell durchgeben, wie es aussieht, auf 079-655-0844. Auf der A1 Gegenfahrbahn Richtung Bern zu, zwischen Herkingen und Lauterbach auch 20 Minuten oder verlierst, auch zwischen Kirchberg und Schönbühl-Stocken. In der Region Basel A2 Richtung Luzern, zwischen Basel-Kleinhünig und Basel-Wettstein. Auf der A3 Richtung Zürich, zwischen Horburg-Thun und Verzweigung Wiesen. Auch zwischen Bruck und Verzweigung Bierfeld. Überall dort brauchst du Nerven und Geduld.
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9: Und nicht nur mit uns, nein, auch er hier jetzt im Fokus.
13: Hallo, ich bin's, Michael Schulte, und schon bald feiern wir zusammen an der Energy Live Session.
9: Im Sousol, in der Hauptstadt, übernimmt er das Zepter im kleinen, intimen Rahmen, Fiona.
12: Es war schon morgen in der Woche, denn am 30. September ist schon soweit.
9: Also langsam aber sicher solltest du deine Billi bekommen. Entweder auf energy.ch oder jetzt einfach gleich alle Leute ins Studio durchkommen. 0848 001 005.

0: ist «For the Weekend» und sonst drin um 11 ab 8, wenn wir dich noch beschenken. Da.
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0: Mit einem Star, den wir in der Schweiz aufspielen im ganz kleinen Rahmen. In welchem Rahmen denn, Fiona?
2: Ja, eben schon am nächsten Mittwoch, am 30. in Bern, im Sous-Sol, wo es ein ganz intimes Konzert gibt mit Michael Schulte.
0: Ha, ihn, den kennst du mit Hits wie... Und er sagt dir auch, wie es wird am Mittwoch in der Woche.
3: Ach, das ist immer schön, so diese kleinen, feinen Konzerte. Wir sind ja auch nur zu dritt auf der Bühne, nicht ganz so viele Leute, alles ein bisschen kleiner. Das ist immer voll schön, weil es intim ist und immer so ein bisschen auch back to the roots, so wie ich angefangen habe. Das war beim letzten Mal schon voll schön und deswegen freue ich mich auch tierisch darauf wieder.
0: Und mit dabei im Publikum natürlich nochmal die grössten Fans und eine davon könnte vielleicht Elian sein. Kommt aus der Nähe von Gurmus. Guten Morgen, Elian.
4: Morgen. Hallo. Guten Morgen zusammen.
0: Wir haben schon herausgefunden, bevor ich ein bisschen blödelt hinter der Kulisse, du bist ein Sprachtalent. Du, wo du so geredet hast, hat das nach astreinem Berndeutsch tönt. Aber du kannst auch ändern, gell?
4: Ja, das könnte ich, ja. Genau, ja, wenn man aus dem Freiburgischen kommt.
0: Und dann kommt dann Josef Freiburger um die Ecke. Was kannst du sonst noch? Was hast du noch auf dem Kasten?
4: Oh, spuse ich parle auf Kaffee, si tu veux.
0: Ah, maintenant! Ah, oui, je m'appelle Brunner Gstell. Je parle aussi. Hast du sonst noch Dialekt oder ist das näher?
4: Das hört nein, also das ist eigentlich schon, davon. Ja, da kann, ja, davon
2: das
4: verbraucht.
2: Das würde ich meinen.
0: Wenn
2: das
0: jetzt lenkt, mit Basel-Deutsch um eine Ecke wärst, dann hättest du unsere Basler-Hörerin auch noch glücklich gemacht.
4: Nein, du.
0: Ja, ich wollte noch schnell mit dir über Michael Schulte reden. Du bist ein riesen Fan. Warum?
4: Ja, ich habe auch schon Voice of Germany mitbekommen. Und ja, wenn du im Auto fährst oder schön im Radio hörst, ist das so aufstellend. So. Einfach schön zuzuhören, als ich das gehört habe, dass der auf Bern kommt, habe ich gesagt, das wäre doch etwas. Da muss ich unbedingt dabei sein.
0: Du hast ganz eine klare Ansage an deine Familie gemacht, wenn es um Tickets geht, gell?
4: Genau, ja, alle gesagt, die will gewinnen, ich will gehen.
2: Die Tickets gehören dann einfach so, dass du dir meinst.
0: Tickets werden abgeliefert, aber los, du musst nicht darauf warten, dass es jemand anderes für dich erledigt. Du hast es allein geschafft. Zwei Billionen für dich, jawohl!
4: Yeah!
0: Yes. Ja, ich freue mich auf dich. Wir sind auch vor Ort im Sous-Sol zu Bern Mittwoch in einer Woche.
4: Cool.
0: Und dann erleben wir da zusammen einen ganz tollen Abend. Ist gut?
4: Cool. Merci viel mal.
0: Sehr gern geschehen. Bis nächste
4: Woche. Danke, merci. Ja, danke.
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0: Und dieses Billett gibt es jetzt noch auf energy.ch. Die Hoffnung nicht aufgeben. Es sind zwar wenige Billets, aber es hat noch ein paar. Viel Glück wünschen wir. Guten Morgen.
2: Morgen.

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1: Hey, I'm Gracie Abrams.

0: die Seite von dem Dienstagmorgen, da bin ich Energy, dank der Gracie Abrams mit Hit the Wall. Als nächstes geht es weiter mit Lost Frequencies und zwischenzeitlich ist Schluss mit Ruhig. Es wird nämlich gewissert.
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0: Augenringe bis zum Bauchnabel runter. So sieht es bei mir aktuell aus mit dem Müdigkeitszustand. Wie sieht es bei meiner Gegnerin oder meinem Gegner aus heute Morgen beim Quiz?
2: Etwa ähnlich, vor allem wenn es dann die letzte Woche vor der Ferie ist.
0: Das ist ist eine Ferie. Das war ich dir gewonnen.
3: Gas geben. Und gleich schlage ich dir vor, bevor du in die Ferien gehst, noch schnell einen Preis abräumen, noch schnell den Schelker fertig machen und heute Morgen die Runde an dich reissen. Wäre das etwas?
2: Das wäre sehr gut, ja.
0: Ich sage nur eins, also. Ich gebe meine kampflos geschlagen in diesen 15 Sekunden. Ich haue alles raus, was in meine müde Birne reinkommt.
3: Das ist eine Ansage.
2: Was werden wir dann sehen?
3: Also, gut. Der Schelker legt vor, du hörst noch schnell Musik und holen wir dich nachher gerade zurück.
2: Das ist doch super. Gut. Bis nachher.
0: Die ist auf die Sack, die Badette. Die ist auf die Sack. Das wird nicht leicht. Das
3: jetzt bin ich mal gespannt, wie es bei dir aussieht. Ja, Schelker, musst du dich ein bisschen konzentrieren. Abstimmungen stehen am Wochenende. Hast du schon gemacht? Okay, gut.
0: Immerhin. Aber auch müde.
3: Gut. Ja, du musst nicht wissen, um was es geht. Etwas anderes, was du musst wissen. Und zwar machen wir schnell einen Ausflug ins Bundeshaus.
0: Ja.
3: Zählen wir unsere 7 Bundesrätinnen auf. Und Achtung, sag mir bitte noch gerade vor, dass die verantwortlich sind. Let's go.
0: Der Albert Rösti hat, glaube ich, das Umweltding unter sich. Departement. Wer ist der VBS-Ding? Ist das... ich komme gegen die Amherd in Sinn, ist aber nicht die Amherd. Es ist der Anger, der Pister! Du da auf der Zunge! Nein, es ist so peinlich.
3: Ist ein klein, aber du wüsstest ja grundsätzlich, die 7 jetzt ohne Funktion.
0: Ja.
3: Ja,
0: also ich habe jetzt am Morgen früh
3: fahren. Ich fahre zurück, dann musst du sie nicht aufzählen. Ist okay für dich?
0: Uiuiui. Ich war dort.
2: Ja.
0: Entweder stehe ich jetzt allein richtig peinlich da mit abgesagten Hosen oder ich nehme die mit ins sinkende Schiff. Aber das kommt jetzt ganz auf dich drauf an. Ist gut.
2: Das ist doch gut.
3: Ehrlich, es ist vielleicht nicht ganz so einfach, aber vielleicht auch ein bisschen allgemein wissen. Wir machen einen Ausflug ins Bundeshaus. Ich will auch von dir hören, wer sind denn unsere 7 Bundesrätinnen und dazu deine Wissen, in welcher Funktion, für was sind sie verantwortlich. Let's go.
2: Ui. Sehr schlecht.
3: Irgendein Name?
0: Ibadet, ich wollte jetzt nichts sagen, aber siehst du meinen Untergang?
3: In meiner 2-jährigen Allegegen-Schiedsrichter-Karriere habe ich noch nie müssen sagen, Schelker, mit einem 1-0 gewünscht du heute Morgen. Gratuliere dir!
0: Merci vielmals. Ibadet, wenn wir uns auf dem Schiff, auf dem sinkenden Schiff verabschieden von der Hörerschaft.
2: Auf jeden Fall.
0: Okay, tschüss.
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0: Das ist genau Musik nach meinem Geschmack. Manchild von Sabrina Carpenter. Und nach der Halben geht es weiter mit noch mehr Lieblingsmusik von meiner Seite. Ich sage jetzt nicht, dass ich da etwas gemischelt habe hinter den Kulissen.
1: Aber gleich ist es gemacht.
0: Wenn Meghan Trainor übernimmt. Getting Girl.
1: Ja.
0: Das ist einfach gute Laune am Start. Und apropos gute Laune, Good News, wo dir ein bisschen mehr gute Laune soll mit in den Tag geben, gibt es jetzt von Mario Ros.
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3: Bei einem Konzert von Alex Warren ist es zu einem von der wahrscheinlich grössten Liebesbeweise ever gekommen. Die Michaela Bouff ist mit ihrem gehörlosen Partner hergegangen und damit er das Konzert auch geniessen kann, hat sie für ihn die Songs in Gebärdensprache übersetzt. Das Paar hat Tickets kurzfristig bekommen und sie haben gewusst, dass kein Dolmetscher wird vor Ort sein. Sie hat es darum kurzerhand selber in die Hand genommen. Sie hat alle Songs von der Tournee zusammengesucht und sie in Gebärdensprache eingeübt. Sie hat aber nicht nur den Text für ihren Schatz einstudiert, nein, mit ihren Tanzbewegungen und der Mimik hat sie das Rundum-Erlebnispaket geboten. Mit dieser Aktion hat sie nicht nur ihren Freund Neil zu Tränen gerührt, sondern sie hat auch das Herz von Millionen von Menschen berührt, die das Video davon im Internet gesehen haben.
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1: Ja, ich weiss, ich renne schon den ganzen Morgen rum, als mir ein bisschen zu frisch ist für uns. Wenn ich jetzt die Temperaturen anschaue, ich finde es immer noch eher frisch. 13 Grad haben wir. Ich bin noch nicht bereit für den Herbst. Aber schließlich haben wir Mitte September. Also völlig okay. Am Nachmittag sieht es schon wieder viel anders aus. Nämlich gerne mal etwa 10 Grad wärmer. So im Maximum rund 23 Grad gibt es immer sicher in Basel, zu Bern so um die 20 Grad. Und was ich nicht beklagen darf, es wird noch mal richtig ein schöner Herbsttag. Viel Sonne gibt es einfach zum Geniessen.
0: Und ich würde langsam aber sicher pressieren, für die Wette zu machen, für Herbst, weil morgen ist schon kalendarischer Herbstanfang.
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0: Morgen zum Vergessen mit 40 Minuten Zeitverlust Richtung Zürich auf der A1 zwischen Kriegstedt und Wangen-Drahren, das wo ein Unfall passiert ist im Baustellenbereich. Dann ein weiterer Unfall zwischen Niederbipp und Herkingen. Das war noch nicht alles mit diesen 40 Minuten. Dort ist der Pannenstreifen blockiert. Also Sorge haben, wenn du dort durchgehst. Auf der Gegenfahrbahn haben wir zwischen Herkingen und Wangen-Drahren auch Stau. In der Region Basel ist die gröbste Meldung sicher die vor A2. Einerseits Richtung Basel zwischen A3 und dem Schweizer Halle-Tunnel. Auf der A2 Richtung Luzern zwischen Basel-Kleinhünig und Basel-Wettstein. Dann A3 Richtung Zürich zwischen Horburg-Tunnel und Verzweigung Wissens-Stop-and-Go. Und auf der A18 Grellingen Richtung Hagenau zwischen Grellingen-Ost und Mariastein. Und A22 Liestu Richtung Sissach zwischen Liestu und Frankendorf-Füllinsdorf-Nord. Braucht es Geduld und Nerven. Es ist viel los heute Morgen.
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0: Gute Fahrt wünsche
1: ich. Und einen guten Morgen.

0: 20 von 9 haben wir einen schönen Dienstagmorgen mit Energy. Deine Morgencrew, die ähnlich wie du auch beim Gang zur Tankstelle im Moment so ein bisschen nicht Tränen in den Augen hat.
1: Ja, aber wie tut es eben gleich?
0: Fährst du Diesler oder Benziner oder Elektro?
1: Benziner.
0: Ich gehe auch Benziner. Ich weiss,
1: das tut weh.
0: Aber zum Beispiel vom Simon, unserem Kompagnon, und auch bei Energy Morgen, der fährt Diesel.
1: Ah, wirklich?
0: Der Dieselpreis über 52 im Moment.
1: Ja. Stellenweise. Aber wenn man jetzt Ferien geht, dann muss man nicht arbeiten mit dem Auto.
0: Spart er sich. Wobei, wir hier haben gut reden. Wir können gut auch nicht. Von Auto auf Bern wäre jetzt um die Zeit am Morgen, du musst arbeiten, auch ein bisschen schwierig.
1: Ja.
0: Aber jetzt, wir in der Stadt können natürlich gut das Velo nehmen. Auch der Tipp, wo wir gestern mit auf den Weg bekommen, die Tankstelle, wo wir schnell eine Blitzumfrage machen, wo eigentlich die Schmerzgrenze ist, wie lange dass man da noch mitmacht mit diesen Preisen, meint der Herr?
2: Ich finde im Gegenteil fantastisch, wenn das Zeug richtig teuer wird, weil wir haben auf dieser Welt ein kleines Problem, nämlich wir müssen unseren Konsum abschrauben. Einfach, wir müssten sowieso alle, wo wir können, das Velo nehmen. Aber ich glaube, der Preis hilft natürlich schon, dass irgendwann vielleicht ein Umdenken stattfindet. Ich hätte jetzt nicht das Problem, wenn der Liter 6 Stutz für kostet, ehrlich gesagt.
0: Und tankt sie 9,11 auf. Nein, natürlich nicht. Es war ein normales Auto, das er tankt hat. Aber gleich die Aussage, die macht die Leute hässig heute Morgen. Du kannst jederzeit mitdiskutieren bei uns. Du weißt es, auf 079-655-0844 hat auch der Danu gemacht.
3: Der Typ, der jetzt gerade geredet hat, vorhin wegen dem Benzinpreis, das ist, glaube ich, gerade der Aufreger vom Tag. Das ist ein Fertiger. Egal, das darf man nicht sagen am Radio. Denkt er auch an die, die das Auto angewiesen sind. Oder der Dieselpreis. Denkt er an die Lastwagen und alle Lieferanten, Lieferwagen, die uns das Zeug bringen in die Läden. Ich weiss nicht, auf welcher Welt das der Typ lebt oder welcher Planet das der sein Zuhause nennt. Aber ich finde das einfach nur ein sauer Gartenhäckchen, das er hat. Sorry, aber gleich. Schönen Tag zusammen. Geniessen Sie. Tschüss.
0: Und darum haben wir jetzt auch in Politik das Gefühl, man muss handeln.
1: Ganz genau. Und das ist eben der Thomas Bauer, der ist Leiter von der Wirtschaftspolitik bei Travail Suisse, der uns mal sagt, was das alles für einen Einfluss hat.
4: Es kommt dazu, dass die höheren Treibstoff- und Ölpreise schnell auch zu weiteren Preiserhöhungen führen, etwa bei den Esswaren oder beim Heizen. Das heisst, es steigen nicht nur die Benzin- und Ölpreise, sondern es steigen eben auch noch andere Preise von anderen Gütern. Das Leben von vielen Arbeitnehmenden wird durch das allgemein teurer. Dazu kommen auch noch die steigenden Krankenkassenprämien. Wir erwarten darum, dass das Leben allgemein teurer wird in den nächsten Monaten.
0: Und darum Ihre Forderung klar?
4: Für Travail Suisse ist darum klar, dass die höheren Kosten bei den Löhnen müssen ausgeglichen werden müssen. Viele Unternehmen erwirtschaften pro Arbeitsstunde mehr. Durch das ist es auch möglich, den Arbeitnehmenden die Teuerung auszugleichen. Das ist das, was es im Moment braucht.
0: Solange die Situation so bleibt, ist da definitiv das letzte Wort noch nicht gesprochen.

0: Frau ja etwas dabei, da bei Energy musikalisch. Irgendwie habe ich jetzt das Gefühl, es ist so die Minute der Singles. Jetzt haben wir Gone, Gone, Gone gehört und aus nächstes von Selena Gomez, Fiona.
1: Singles soon. Ja, mal. Okay.
0: Hat
1: ja,
0: etwas gut. Irgendwie. Ja. Musik für alle Singles oder für die, die noch werden wollen.
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1: Tust du bitte nicht Leute verleiten, um ihre schöne Beziehung zu beenden, nur wegen der guten Musik?
0: Los, Fiona, manchmal sind Leute in ihrer Beziehung gefangen und wünschen sich Single. Ich weiss, du bist ja Single, du wünschst dir vielleicht eine Beziehung. Aber ich weiss, es geht auch anders. Und ich rede nicht aus persönlicher Erfahrung, Gott, ist noch wichtig. Okay. Ich gehe eher im Gegenteil den Schritt weiter zum Heiraten den nächsten Jahr.
1: Ja, ich finde eben so, die Temperatur am Morgen angeht, ist schon eher so Kuschelwetter, schon fast wieder.
0: Ist es härter aus Single durch den Herbst und Winter zu gehen als im Sommer? Was würdest du jetzt sagen?
1: Ich glaube schon, ja.
0: Ja, ja gut, also gut, eine kleine Trauer. kleine Schwiegeminute für alle Singles.
1: Das Gute ist, es ist noch nicht Winter. Von dem wird er noch ein bisschen Zeit, um irgendjemanden ansprechen und jemanden suchen. Aktuell nämlich ziemlich einen schönen Herbst, sogar am Nachmittag so 20 bis 23 Grad und vor allem viel Sonne. Einen schönen Tag für alle Singles, auch wenn es jetzt am Morgen noch ein bisschen frisch ist. Und so geht es dann sicher noch die ganze Woche weiter.
0: Top, das nehmen wir doch so. Wenn schon

0: 10 von 9. Wir kommen zu unserem Beziehungsexamen.
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0: Ein Paar, das seit 3 Jahren zusammen ist, heissen dort das Paar Amar 38 und Lisa 32. Ein gemeinsames Töchterli haben sie auch, das schon 2 ist. Und du, Lisa, du hörst mich von. Guten Morgen.
2: Morgen.
3: Guten Morgen zusammen.
0: Fionn, jetzt schaue ich gleich schnell zu dir rüber. Du kannst auch rechnen. 3 Jahre Beziehung.
2: Ja.
0: 2-jährige Tochter, das
2: ja.
0: Heisst. Das
2: nach hat einem Jahr eine Zeit geschlagen.
0: Ja, also nach einem Jahr. Es braucht ja noch 9 Monate, bis das Töchterli auf der Welt
2: Monate.
0: Ist. Lisa, nimm dich schnell mit. Es ist ja schon ein bisschen schnell gegangen. Das darf ich so sagen, ohne zu werten.
3: Das ist so, ja, das ist ruckzuck gegangen.
0: Aber geplant oder eher unplanet?
3: Unplanet mit dem Wissen darum, wie das funktioniert. Und darum, voilà.
0: Das finde ich immer schön. Die Erkenntnis, gell? Man weiss es ja eigentlich, dass es kann passieren kann.
3: Ist das?
0: Genau, es kann eben gleich manchmal passieren. Aber umso schöner habt ihr euch gefunden und habt jetzt die gemeinsame Tochter und eine schöne Beziehung, die noch etwas schöner könnte werden. Fiona, nachher.
2: Genau, ja, und zwar mit einem Wellness-Wochenende, wo ein bisschen entspannen.
0: Wäre auch gut, oder?
3: Das wäre
0: tipptopp,
3: das würde gut passen.
0: Genau. Das brauche ich einfach von dir jetzt die 3 Antworten auf meine 3 Fragen. Ihm stellen wir die gleichen 3. Und wenn wir da drei Übereinstimmungen hören, dann gibt es, wie gesagt, den Preis. Erste Frage. Wenn wir schon bei der Thematik sind, was ist dein bevorzugter Verhütungsmittel?
2: Oh, komm her!
0: Ja, muss ich fragen jetzt.
3: Ich kann nicht sagen nie, aber mit
0: ihm
3: nie.
0: Okay, mit ihm nie, aber jetzt gehen wir vor dem Amar. Was hast du da gebraucht?
3: Pille.
0: Pille danach oder die normale Pille?
3: Die normale.
0: Nein, sag mir aus zweit, wenn du jetzt etwas dürftest wünschen, was du noch mit dem Amar könntest, dürftest erleben?
3: New York während der Weihnachten.
0: Oh, romantisch.
3: Ich bin New York.
0: Ja, ist auf meiner To-Do-Liste. Aber ja, für das bräuchtet ihr sicher mal ein Hüti, wo noch da die Möglichkeit gibt, auch, dass ihr das zu zweit so geniessen könnt, wie der Film.
3: Genau, definitiv.
0: Die Sexfrage kommt von Fiona, jetzt bin ich aber gespannt.
2: Ihr habt im Vorgespräch angegeben, ihr beide habt das Hobby Netflix schauen. Wenn euch ein Sexleben, eine Netflix-Serie oder etwas von Netflix müsste sein, wäre es too hard to handle, einfach so wirklich zu heiß zum wahr sein, wäre es Stranger Things, wo absolut komische Sachen passieren bei euch im Bett, oder wäre es mehr so die Netflix-Frage, are you still watching, was einfach ziemlich langweilig ist?
3: So definitiv too hot to handle.
0: Too hot to handle!
2: Okay, gut.
0: Also, dann holen wir den Hot-Typ mal dazu. Gehört bis jetzt wieder. Amar, guten Morgen.
2: Morgen.
3: Hallo.
0: Wir haben ein bisschen über Ihre Verhütungsmethode geredet, aus Gründen. Was ja. hat sie für eine Verhütungsmethode gehabt, bevor sie die hat lernen kennen?
4: Das war gut.
0: Das stimmt. Sagen wir aus zweit, wenn sie sich etwas dürft wünschen, was sie mit dir könnte erleben, was würde sie sich wünschen mit dir zusammen?
4: Ich sage jetzt nur etwas. Wir haben uns darüber geredet, ob wir das vielleicht dieses Jahr machen wollen. New York.
0: New York?
4: Winter auf New York, ja.
0: Im Winter haben wir gehört über die Weihnachtszeit. Ja, gut, ja. Jetzt noch die Sexfrage. Ja, cool. Hunger.
2: Genau. Ja, wir sind aufs Netflix schauen zu sprechen. Komm, machen wir beide wahnsinnig gerne. Darum wollte ich wissen, ja, von Lisa, genau. Euer Sexleben, wäre das mehr so ein bisschen too hot to handle, weil es richtig heiß zu und her geht? Wäre es Stranger Things? Würdet ihr schon mal ein bisschen komische Sachen ausprobieren im Bett? Oder wäre es mehr so die Netflix-Frage? Are you still watching? Weil es ja auch ein bisschen schläfrig ist bei euch zwei.
4: Ich habe jetzt gesagt, ja, too hot to handle.
2: Und das hat Lisa auch gesagt. Jawohl.
0: Übereinstimmungen. Viel Spass beim Wellness. Genießt euch zwei.
3: Nein.
0: Genießt jetzt die zwei. Tschüss.
3: Tschüss. Tschüss.
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2: In der Schweiz werden immer mehr Teenies wegen illegalen E-Trottis verurteilt. So schreibt zum Beispiel die Jugendanwaltschaft Basel-Land in einer Mitteilung, dass Delikte von Kindern und Jugendlichen gegen das Strassenverkehrsgesetz stark zugenommen haben. Die Jugendlichen sind immer mehr mit Elektrofahrzeugen unterwegs. Was viele aber nicht wissen, wenn man zwischen 14 und 16 ist, braucht man einen Führerschein von der Kategorie M, also die Töffli-Prüfung, um mit dem Elektro-Trotti unterwegs zu sein. Der Gasspeicher ist so leer wie zuletzt im Krisenherbst 2022. Das zeigt der neueste Bericht vom Bundesamt für wirtschaftliche Landesversorgung. Laut den aktuellen Zahlen sind die europäischen Gasspeicher nur zu rund 70% gefüllt. Der Grund dafür ist die Attacke der USA auf den Iran, die zu einer Blockade der Strasse von Hormuz geführt hat. Durch das sind die Preise gestiegen und Europa hat sich darum mit weniger Gasreserven eingedeckt. 3 US-Medien ziehen vor Gericht, weil sie nicht mehr aus dem Weissen Haus dürfen berichten. Der Donald Trump hat ihnen die Verbreitung von Falschnachrichten vorgeworfen. Die betroffenen Fernsehsender CNN und MS Now, wie auch die Zeitung Politico, finden, dass durch das Verbot die Medienfreiheit und der unabhängige Journalismus bedroht sei. Aus Solidarität haben sich auch andere Sender wie ABC, CBS und sogar der Lieblingssender von Donald Trump, Fox News, am Statement angeschlossen.
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1: Fiona, es sieht gut aus für uns, oder?
4: Es sieht sehr gut aus. Wir machen schon jetzt viel Sonne, die du geniessen kannst. Und das kannst du schon den ganzen Tag. Am besten vielleicht sogar noch eine Mittagspause draußen verbringen. Einfach gerade um den Mittag haben wir so um die 21 Grad. Vielleicht noch ein Jäckchen anlegen, aber am Nachmittag dann richtig schön. Bleibt auch sicher den ganzen Tag trocken.
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1: Und Stimmung auf der Strasse, ja, ein bisschen anders.
5: Auf gut Deutsch gesagt, schiesst es einem einfach gerade ein bisschen an.
1: Ja, wenn man so viel Zeit im Stau verliert. 40 Minuten sind es mal gewesen, oder verloren ist, jetzt sind es noch 10 Richtung Zürich auf der A1 zwischen Kriegstedt und Bang nad Rahren. Unfall ist die Schuld und weiterer Unfall hat es in gleicher Richtung gegeben zwischen Niederbipp und Herkingen. Dort ist noch der Pannenstreifen gesperrt. Auf der Gegenfahrbahn ist auch noch Stau zwischen Herkingen und Bang nad Rahren. Auf mehreren Abschnitten ist das dort der Fall und die Region Basel auch noch eine Meldung. A2 Luzern Richtung Basel zwischen A3 am Schweizer Hall Tunnel und Basel Breite Stop and Go gemeldet.
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1: Die zwei vom Morgenshow-Team, also die einzigen, die jetzt mal die 9. Pause machen, Fiona. Ganz sollst du mal da einen den PC abstellen?
4: Verstanden, sehr gerne, ja. Ich würde mir schnell das Käffeli rauslassen, okay?
1: Also, das machen wir jetzt wunderbar. Schnell und ein paar Songs genießen und wir hören uns auf die 20 ab wieder. Mit dabei bei diesen Songs Ed Sheeran, Miley Cyrus, Sarah Larsson und zum Start Olivia Dean. So easy. Ganz schöne Dienstag.
4: Und gute

0: Ed Sheeran mit Shivers gehört am 20.09. Das ist Energy mein Morgen, wo schauen, dass du gesungen durch die Herbstzeit durchkommst.
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0: Und heute ein Thema, das ich jetzt auch nicht auf meiner ersten Prioritätenliste habe, bei mir, an meinem Körper, ist Nagelpflege.
2: Oh, mal bei mir hoch, weit oben.
0: Also du gehst schon Maniküre, das ist ein Thema, Pediküre.
2: Ja, ja, also das Bett muss dann schön sein und das Hütchen und so am Rand. Und ja,
0: ich habe noch nie in meinem Leben
2: Pediküre. Nagelfarbe auch sehr entscheidend.
0: Oder eine Maniküre gemacht. Weder noch.
2: Die höchste Zeit.
0: Würdest du empfehlen?
2: Ja, ist gut, machen wir.
0: Aber nicht nur Fiona empfiehlt dir das, nein, auch unser Experte vom heutigen Morgen, es ist der Matteo Wulschläger. Er ist Standortleiter von Bachmetteli Apothek Bern, Dr. Gurtner AG. Und die Nägel, die verraten ziemlich viel mehr über unsere Gesundheit, als wir vielleicht gerade wollen.
3: Nägel haben sehr schnellen Stoffwechsel. Das merkt man auch daran, dass sie sehr schnell wachsen und wir sie ja immer eigentlich wieder schneiden müssen. Und darum kann es durchaus sein, dass man gewisse Vorgänge im Körper an denen kann ablesen kann. So ein bisschen Farb- und Formveränderungen können manchmal auf Eisenmangel, auf Pilzinfektionen oder so hinweisen. Grundsätzlich ist aber auch zu sagen, häufig sind Veränderungen an den Nägeln harmlos und auch sehr unspezifisch.
2: Schrecker, du hast es gerade vorher gesagt, du hast eigentlich keine Ahnung von Nagelpflege. Darum lass doch jetzt mal zu, er sagt nämlich auch noch, was gehört zu einer guten, richtigen Nagelpflege dazu.
0: Ketschen.
3: Wichtig ist mal, dass man sie sicher richtig schneidet und feilt. Also sicher nicht zu kurz, weil das kann zu Entzündungen vom Nagelbett führen. Und am besten auch nur in eine Richtung feilen, damit sie nicht zu fest versplittern. Dann ist es natürlich so, dass wir sehr oft Hände waschen. Darum da ist auch wichtig, dass man viel so rückfettende Hand- und Nagelcreme oder Nagelöl braucht. Und ganz wichtig ist auch, dass man die Nagelhaut schont.
0: Ja, also alles Themen, die ich natürlich bestens kenne.
2: Ganz wenn genau, alles so machst du, oder?
0: Nein, eben nicht. Ich kenne es eher aus dem Negativen. Aus jetzt schaue ich meine Fingernägel an und schäme mich ein bisschen.
2: Ja, also richtig so.
0: Geht gut. Vielleicht dir auch so, dann geh mal die Maniküre, mach's wie Fiona.
2: Genau.
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0: Fiona?
1: Ja, Schelker.
0: Kannst du der Melanie Fiona sagen, dass nicht Montag ist, sondern Dienstag?
1: Also, liebe Melanie Fiona, es wäre dann übrigens Dienstag.
0: Messi.
1: Messi sehr gerne. Ja, vielleicht gut. Sind sie es das nächste Mal richtig.
0: Ich hoffe es, ich hoffe es. Wir kommen zu dem hier 19 Minuten noch nicht 10.
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0: Heute Morgen ist es wieder mal um viel Geld gegangen. Gutscheine im Wert von 150 Franken hat man können abräumen.
1: Vanessa hat es probiert.
0: Vanessa hat sich angemeldet auf energy.ch. Das kannst du auch machen. Der Mann, der Mitspiel um die Zeit, den Song erkennen, interpret und dort rausholen. Und schon hast du das Geld. Simple as that. Der Song ziemlich schwierig, dünkt es mir.
3: Ich muss aber sagen, ich konnte es gestern schon hören. Das hat mich wahnsinnig gemacht, weil die Sekunde sehr, sehr kurz ist.
1: Aber
3: weil ich dann natürlich noch weiter Energy gelost habe, ist dann das Lied dann nochmal gekommen. Das ist Body Talk von allen Farben. Würde ich sagen.
0: Spule her! Und hören, dass du absolut
1: ganz
0: richtig liegst.
1: Gratulieren.
0: Hey, so muss das laufen. Aus Hörerin belohnt werden, wenn man eben dran bleibt. Und von anderen kann erben und er noch im Musikprogramm den richtigen Song gehört.
1: Ja, alles richtig gemacht, Vanessa.
0: 10 von 10, Vanessa. Viel Spass beim Shoppen und eine gleich schöne Ferien. Auch wenn es ein bisschen anstrengend
3: ist. Danke vielmals.
0: Tschüss.
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0: Morgen also wieder 50 Franken im Jackpot innen. Das heisst, deine Chance ergreifen und auch mal mitspielen. Uns gibt es morgen wieder. Ab wann?
1: Ab dem 5 würde ich sonst kommen.
0: Aber gleich schon wieder ab dem 5.
1: Also,

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1: Deine Zistung mit Energy, der 22. September. Guten Morgen.
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1: Aus dem Nachrichtenstudio heute für dich, der Mario Ross.
3: Der Gasspeicher ist so leer wie zuletzt im Krisenherbst 2022. Das zeigt der neueste Bericht vom Bundesamt für wirtschaftliche Landesversorgung. Laut den aktuellen Zahlen sind die europäischen Gasspeicher nur zu rund 70% gefüllt. Der Grund dafür ist die Attacke der USA auf den Iran, die zu einer Blockade der Strasse von Hormuz geführt hat. Durch das sind die Preise gestiegen und Europa hat sich darum mit weniger Gasreserven eingedeckt. Drei US-Medien ziehen vor Gericht, weil sie nicht mehr aus dem Weissen Haus dürfen berichten. Der Donald Trump hat ihnen die Verbreitung von Falschnachrichten vorgeworfen. Die betroffenen Fernsehsender CNN und MS Now, wie auch die Zeitung Politico, finden, dass durch das Verbot die Medienfreiheit und der unabhängige Journalismus bedroht sei. Aus Solidarität haben sich auch andere Sender wie ABC, CBS und sogar der Lieblingssender von Donald Trump, Fox News, am Statement angeschlossen. Wenn der Bundesrat per Notrecht Massnahmen beschließt, wie zum Beispiel während der Covid-19-Pandemie, soll er das in Zukunft klarer aufzeigen müssen. In einem Bericht müsste er dann begründen, dass die rechtlichen Voraussetzungen für den Schritt erfüllt sind. Das Parlament hat dazu im Rahmen der Herbstsession gesetzliche Grundlagen beschlossen. Nach dem Ständerat hat jetzt auch der Nationalrat die Vorlage der Staatspolitischen Kommission vom Ständerat angenommen.
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1: Wir haben um die 14 Grad, die wir aktuell messen, heute an diesem Dienstag, wo es sehr gut aussieht. Strahlender Sonnenschein, blauer Himmel, eine leichte Brise, die geht bei 20 bis 22 Grad. Morgen Mittwoch machen wir so schön freundlich herbstlich weiter. Es ist sonnig, es ist warm. Erst gegen oben gibt es ein paar Schleierwolken, die dazukommen. Das bei 21 bis 23 Grad.
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1: 2.10 Uhr haben wir es. Schicken liebe Grüße zu dir ins Auto. Und aufpassen musst wegen Gegenständen auf der Fahrbahn auf der A13. Also ganz richtig Chur, ab Landquart bis auf die Zitzers. Ein Blumentopf liegt auf der Fahrbahn, also Achtung, ab Landquart bis auf die Zitzers. In der Region Zürich-Aargau musst du anstehen wegen einem Unfall auf der A1 Richtung St. Gallen, ab Dietikon bis an Gubristunnel. Der rechte Fahrstreifen ist gesperrt. Den Stau haben wir auf der A1 wegen einem Unfall Richtung Zürich, ab Frittiken bis als Brütiseller Kreuz. Dann gibt es für dich Stau auf der Westumfahrung Richtung Wiedeke ab Zürich Süd bis ab Manessenstrasse. Und in der Region Bern-Mittelland haben wir einen Unfall gehabt auf der A1 Richtung Zürich ab Niederbipp bis Herkingen. Darum dort der Standstreifen gesperrt. Ich wünsche dir eine gute Fahrt an dein Ziel.
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1: Das ist deine Zeitung mit Energy am 3 ab 10, wo dich kannst freuen auf die Überflügerin. Hörst noch wie Energy der nächsten halben Stunde? Sienna Spyro mit Material Lover.
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1: Und da habe ich mich gerade gefreut, als ich gesehen habe, dass der kommt. Rachel Platten mit Fight Song auf Energy.
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1: Den Start macht One Republic mit Need Your Love. Merci vielmals, hast eingeschaltet und bist mit dabei. Genießt deinen Vormittag mit Energy. Mein Name ist Laura Kürbisch.

0: Spyro mit Material Lover.
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2: Wir haben Dienstag, 22. September, 20 ab 10. Und Dienstag ist immer der Tag, wo es einen friendly Reminder gibt von unserer Seite, dass du wieder mal ein Buch lesen
1: solltest. 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
2: Immer wieder am Dienstag kannst du das Buch vorstellen, wo du am Lesen bist, wo du findest, das ist mega spannend. Energy Community darf es nicht verpassen. Du darfst dich jederzeit sehr gerne bei uns melden unter energy.ch. Jedes Mal haben wir einen Gast bei uns, der ein neues Buch vorstellt.
3: Hallo zusammen, ich bin Simone aus der Energy Community und stelle heute mein absolutes Lieblingsbuch vor. Das heißt Hirnpower und ist von der Neurowissenschaftlerin Dr. Barbara Studer.
2: Hirnpower, das kannst du kaufen bei Aurel Füssli für 48,90 Franken. Tönt sehr interessant, tönt für mich nach einem Denktraining, das man damit machen kann. Simon, erzähl, um was geht's?
3: Für mich zeigt das Buch super anschaulich, dass unser Gehirn ein Leben lang wandlungsfähig bleibt. Es ist aufgebaut wie ein praktischer 12-Monats-Guide für den Alltag. Die Autorin verknüpft verständliche Neurowissenschaft mit über 200 Alltagsübungen, Denksportaufgaben und wöchentlichen Challenges. Ob Bewegung, Schlaf, Ernährung, Musik oder das richtige Mindset. Man lernt Schritt für Schritt und ohne großen Zeitaufwand, wie man die eigene mentale Fitness stärkt, das Gedächtnis trainiert und effektiv Demenz vorbeugt. Sehr geil.
2: Es sieht auch super aus. Das Buch, wenn man so anschaut, das Bild vorne drauf ist so ein Baum mit Glühbirnen dran. Das wirksame Stärkungsprogramm für Ihr Gehirn. Wem würdest du es empfehlen, liebe Simon?
3: Ich empfehle Hirnpower allen, die einen Kopf fit halten und mit mehr Fokus, Energie und Wohlbefinden durchs Leben gehen wollen. Egal in welchem Alter, wer leicht verständlich und praktisch etwas für seine Konzentration und mentale Gesundheit tun möchte, liegt mit diesem Buch genau richtig.
2: Das Buch Hirnpower von Dr. Barbara Studer gibt es bei Aurel Füssli.
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2: Falls du jetzt merkst, okay, ich würde auch gerne mal ein Buch vorstellen, kannst du dich gerne melden unter energy.ch. Kelly Clarkson mit Stronger. 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

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Gary Hilson mit I Like. Deinen Vormittag mit Energy um 20 vor 11. Und manchmal gibt es so Songs, die genau das aussprechen, wo man selber manchmal keine Worte dafür findet. Der nächste ist so einer. Eigentlich geht es um einen gebrochenen Mensch, um Verlust, um Abschied und um den Moment, in dem man merkt, irgendetwas wird nie wieder so, wie es vorher war. Der Tom Grennan hat einen Song geschrieben, nachdem er einen guten Freund von seiner Mutter verloren hat. Und da dabei ist ihm selber die Erinnerung gekommen an seinen Cousin, den Alan von früher, den er als Teenager verloren hat. Vielleicht ist genau das Stärke von diesem Song. Jeder von uns kann etwas anderes drinnen verstehen. Ein Mensch, den man vermisst, eine Freundschaft, die irgendwie zerbrochen ist, eine Liebe, die vorbei ist, oder einfach das Gefühl, jemanden festheben zu wollen, obwohl man weiss, dass man ihn vielleicht loslassen muss. Also, wenn du gerade jemanden vermisst oder einfach kurz einen Song brauchst, der dich versteht, das ist der Tom Grennan mit Don't Break the Heart.

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0: Ellie Duhay mit «Middle of the Night», die Vormittag mit Energy von dem Dienstag, 22. September.
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0: Ein Update gibt es von Mario Ross.
2: Drei US-Medien ziehen vor Gericht, weil sie nicht mehr aus dem Weissen Haus dürfen berichten. Der Donald Trump hat ihnen die Verbreitung von Falschnachrichten vorgeworfen. Die betroffenen Fernsehsender CNN und MS Now wie auch die Zeitung Politico finden, dass durch das Verbot die Medienfreiheit und der unabhängige Journalismus bedroht sei. Aus Solidarität haben sich auch andere Sender wie ABC, CBS und sogar der Lieblingssender von Donald Trump, Fox News, am Statement angeschlossen. Wenn der Bundesrat per Notrecht Massnahmen beschließt, wie zum Beispiel während der Covid-19-Pandemie, soll er das in Zukunft klarer aufzeigen müssen. In einem Bericht müsste er dann begründen, dass die rechtlichen Voraussetzungen für den Schritt erfüllt sind. Das Parlament hat dazu im Rahmen der Herbstsession gesetzliche Grundlagen beschlossen. Nach dem Ständerat hat jetzt auch der Nationalrat die Vorlage der Staatspolitischen Kommission vom Ständerat angenommen. Nestle führt ihr Geschäft in Russland trotz der angeordneten Zwangsverwaltung laut eigenen Angaben uneingeschränkt weiter. Wie das Unternehmen mitteilt, werden sie ihre Verpflichtungen gegenüber Kunden, Partner und Mitarbeitenden in vollem Umfang erfüllen. Die Übertragung der Unternehmensanteile an den russischen Verwalter LEV Management sei weder eine Verstaatlichung noch ein Eigentümerwechsel. Der Konzern sei zuversichtlich, dass die Zusammenarbeit mit den neuen Verwaltern zu der weiteren Entwicklung des Geschäfts und zu einer höheren Effizienz werden beitragen. Nestle betreibt in Russland 6 Produktionsstandorte.
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0: Es ist so das Wetter, das mega täuschend ist. Du weißt, am Morgen, wenn du aufstehst, es wird über 20 Grad. Das heisst, so ein bisschen T-Shirt-Wetter. Aber trotzdem ist es am Morgen noch richtig kalt, brauchst eine gute Jacke. Wir haben um die 15 Grad, die wir messen. Geht aber eben heute Nachmittag 20 bis 22 Grad. Ein strahlender Sonnenschein, eine leichte Brise, die geht. Praktisch keine Wolken. Morgen am Mittwoch dann auch wieder sonnig. Am Nachmittag richtig schön warm bei 21 bis 23 Grad.
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0: Es ist 3 Minuten nach der 11. Ich sage dir, wo du anstehen in der Region Zürich-Aargau bei der Westumfahrung Richtung Wiedike haben wir Stau ab Braunau bis auf Wiedike. Dann auch auf der A1 Richtung Zürich ab Frittiken bis ans Brütiseller Kreuz. In der Region Südostschweiz stehst du auf der A13 Richtung Chur ab der Verzweigung Sarganserland bis auf Bad Ragaz. Wünsche dir eine gute und sichere Fahrt.
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0: Ich weiss nicht, wie es dir geht, wieder ein bisschen nostalgisch, wenn ich so ein bisschen durchscrolle auf den sozialen Medien und die ganzen Videos sehe von gestern am Abend. Pussycat Dolls im Zürcher Hallenstadion. Crazy! Ich war mal an einem Konzert, eines meiner ersten. Das war 2007. Musst du dir mal vorstellen. 2007. Fast 20 Jahre seither. Und weisst du, wer ist aus Vorgruppe gekommen? Auch im Hallenstadion in Zürich. Habt ihr fest. Mittlerweile selber ein Weltstar, Lady Gaga. Vorgruppe von den Pussycat Dolls war damals. Hi, hörst du noch bei uns mit The Edge of Glory, jetzt bei 5 am Stück.
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0: Der Start macht aber der Ray Dalton mit Go That High. Ich bin Lara Kürbis und habe Freude, hast du eingeschaltet auf Energy. Grüezi, grüezi.

0: Hit Brooklyn.
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2: Am 20.11. reden wir immer über die positiven Sachen, die auf der Welt passieren.
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2: Vogelfans, aufgepasst. Ich war in Mauritius mal und dort gibt es den Dodo. Also eben, nein, es gibt ihn eben leider nicht mehr, der ist ausgestorben. Mario Ross von der Energy News Redaktion. Es gibt jetzt einen Vogel, den es wieder gibt.
5: Ja, der ist zum Glück nicht ausgestorben. Er ist aber immer noch der seltenste Vogel der Welt. Und zwar geht es um den Black Robin, heisst der. Er ist ein kleiner, herziger, schwarzer Vogel, der auf der Chatham-Insel in Neuseeland lebt. Und 1970 ist er fast ausgestorben. Dann hat man aber reagiert, weil es nur noch 5 Exemplare von ihm gegeben hat und gerade mal nur ein einziges Brutpaar. Und dann hat man ein aufwendiges Artenschutzprogramm gestartet und das hat genützt.
2: Also wie? Was hat man denn genau gemacht? Also wie hat man etwas dagegen unternommen? Von diesen 5 Vögeln, die es noch gegeben hat, wie viele Männchen und wie viele Weibchen sind das gewesen?
5: Das kann ich jetzt so genau nicht sagen, aber du bist auf der richtigen Spur. Also man hat geschaut, dass es sich vermehrt und dann auch, dass es überlebt. Also man hat die aufpäppelt und wirklich überwacht und das hat sich gelohnt. Mittlerweile gibt es rund 350 erwachsene Vögel wieder. Wow. Die haben sich können erholen und da ist also etwas gegangen. He? Zwischenzeit. Und die Neuseeländer feiern jetzt den Erfolg. Und das zwar mit der Wahl zum Vogel des Jahres.
2: Du musst wirklich mal schauen, wenn du Zeit hast, im Internet eingeben. Black Robin ist wirklich so ein kleiner, dicker, schwarzer Vogel.
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0: Mabel, don't call me up. Das ist Energy am 11:30.
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0: Vielleicht noch ein bisschen frisch zum Verrissen, zum Mittag geniessen bei um die 16 Grad, wo wir messen. Heute am Dienstag, Nachmittag definitiv schön warm, das bei 20 bis 22 Grad. Strahlender Sonnenschein, fast keine Wolke am Himmel. Dazu eine leichte Bise, die geht. Morgen am Mittwoch sieht es ähnlich aus, ist auch sonnig, am Nachmittag recht warm. Erst am Abend gibt es ein paar Schleierwolken, die dazukommen, bei 21 bis 23 Grad.
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0: Es ist 11:30. Schicke liebe Grüße dir ins Auto und sagt dir, wo du im Stau stehst in der Region Zürich-Aargau. Auf der A3 Richtung Basel-Labourd auf Nord bis ans Limmataler Kreuz. Dann auch bei der Westumfahrung Richtung Wiedeke ab Braunau bis auf Wiedeke. Und auf der A1 St. Gallen Richtung Zürich ab Frittike bis ans Brütiseller Kreuz. Wünscht dir eine gute und sichere Fahrt ans Ziel.
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0: mit Red Round. 8 Minuten über der halben 12 haben wir es.
1: Botschaft ist auf eine friedliche Wiese.
2: Es ist Oktoberfestzeit.
0: Ja, da geht einiges zu München momentan. Und dann liest man Artikel über Artikel und dann sehe ich da einfach, oder? Es ist offenbar okay, nein, jetzt musst du wirklich schnell festhalten. Es ist offenbar okay, wenn man seinen Partner betrügt am Oktoberfest. Und ganz, ganz wichtig, eine Psychologin hat gegenüber now.ch gesagt, hey, sag deinem Partner nicht, weil es ist ja eine einmalige Sache, gell? Oh Gott, was sind so die No-Gos am Oktoberfest?
3: Tatsächlich gibt es keine No-Gos. Das Wichtigste ist auf jeden Fall eine schöne Tracht anziehen. Und doch ein ganz kleines Mini-No-Go wäre, wenn das Dirndl zu kurz ist. Das geht gar nicht.
0: Ja, nein, also was wirklich gar nicht geht, meiner Meinung nach, ist das mit dem Fremdgehen, oder? Also wer am Oktoberfest fremdgeht, soll es im Partner nicht beichten, sagt eine Sexualtherapeutin gegenüber now.ch. Ich bin schockiert. Wirklich, ich habe das so gelesen und dachte so, was? Also, Ehrlichkeit mega wichtig in einer Beziehung und so, oder? Aber das soll man dann einfach für sich behalten. Bitte, bitte. Was ist deine Meinung dazu? Also, ich bin sprachlos, weiß gar nicht, was
2: deine
0: sagen.
2: Deine WhatsApp-Sprachnachricht jetzt an 079 655 0844.
0: Es ist ja einmalig, ist ja nicht so schlimm, gell? Einfach für dich behalten. Nein, deine Meinung zählt jetzt wirklich umso mehr.

0: So starten wir miteinander in die Mittagspause von dem Dienstag. Miley Cyrus mit Midnight Sky.
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0: Im Nachrichtenstudio der Mario Ross.
2: Wenn der Bundesrat per Notrecht Massnahmen beschließt, wie zum Beispiel während der Covid-19-Pandemie, soll er das in Zukunft klarer aufzeigen müssen. In einem Bericht müsste er dann begründen, dass die rechtlichen Voraussetzungen für den Schritt erfüllt sind. Das Parlament hat dazu im Rahmen der Herbstsession gesetzliche Grundlagen beschlossen. Nach dem Ständerat hat jetzt auch der Nationalrat die Vorlage der Staatspolitischen Kommission vom Ständerat angenommen. Nestle führt ihr Geschäft in Russland trotz der angeordneten Zwangsverwaltung laut eigenen Angaben uneingeschränkt weiter. Wie das Unternehmen mitteilt, werden sie ihre Verpflichtungen gegenüber Kunden, Partnern und Mitarbeitenden in vollem Umfang erfüllen. Die Übertragung der Unternehmensanteile an den russischen Verwalter LEV Management sei weder eine Verstaatlichung noch ein Eigentümerwechsel. Der Konzern sei zuversichtlich, dass die Zusammenarbeit mit den neuen Verwalter zu der weiteren Entwicklung des Geschäfts und zu einer höheren Effizienz werden beitragen. Nestle betreibt in Russland 6 Produktionsstandorte. Keine Stadt der Welt ist so stark von einem Immobilienkollaps bedroht wie Zürich. Das zeigt der globale Bubble-Index der UBS. Die Grundlage der Studie ist die Analyse der Wohnimmobilienpreise in 23 Städten weltweit. Der Grund für die überhöhten Preise ist der Ansturm von hochqualifizierten internationalen Fachkräften aus der IT- und KI-Branche. Die Topverdiener heizen die Nachfrage nach Wohnraum massiv an. Hinter der Stadt Zürich sind Tokio, Miami und New York auf der Rangliste.
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0: Herrliches Wetter dürfen wir geniessen heute an dem Dienstagmittag, wo wir um die 20 bis 22 Grad heute Nachmittag messen. Es geht ein leichter Wind, sonst aber blauer Himmel, praktisch keine Wolken, wunderbares Wetter auch morgen am Mittwoch. Sieht es ähnlich aus, viel Sonnenstrahlen. Erst gegen oben gibt es ein paar Schleierwölkchen, die sind harmlos, bleibt den ganzen Tag durch trocken und schön bei 21 bis 23 Grad.
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0: Wir haben 3 Minuten nach der 12. Schicken liebe Grüße zu deinem Auto und sag dir, wo du anstehen musst in der Region Zürich-Aargau auf der A1 Richtung Zürich aber Frittigen. Bis ans Brütiseller Kreuz hast Stau, dem Stop and Go auf der A1 Richtung St. Gallen ab dem Limmataler Kreuz bis an den Gubristunnel. Region Zentralschweiz stehst 2 km am Gotthard, auf der A2 Richtung Gotthard ab Quinto bis Airolo. Heisst ein Zeitverlust von 20 Minuten. Eine gute Fahrt dir.
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0: Starten wir den Mittag von am Dienstag, 22. September. Ich bin Lara Kürbisch, begleite dich auf Energy. Einen guten.
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0: Feel
1: Denn euch von Take That und Michael Patrick Kelly, Feel My Love.
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1: Herzlich willkommen auf Energy. Jetzt gerade haben wir 20 ab 12 und ich weiss, es ist noch ein bisschen früh. Aber hey, wir reden gleich kurz über das Weekend, das bevorsteht. Oder freut man sich vielleicht drauf, hat vielleicht noch nicht allzu viel Pläne und dann habe ich einen kleinen Tipp für dich. Das kommende Wochenende, 26. und 27. September, ist nämlich Zürich Popcorn und Gameshow. Und damit du bestens Bescheid weißt, was es dort alles zu erleben gibt, haben wir Anouk Brunner von der Zürich Popcorn.
3: Jetzt muss ich schauen, dass ich nicht ins Aufzählen kommen, weil es hat so viele Sachen. Es sind 7 Hallen gefüllt mit Ausstellungen. Wenn du reinkommst, siehst du sicher mal den recht grossen Nintendo-Bereich, wo man kann verschiedenste Spiele anspielen. Ich darf jetzt leider noch nicht verraten, was für neue Spiele das dort werden sein. Aber es lohnt sich, wenn man vorbeischauen kann. Da gibt es verschiedene andere Gaming-Zonen. Es gibt auch viele Merchandise-Händler, wo man sich noch irgendwie kann Fanartikel kaufen kann.
1: Ja, und das war noch nicht alles gewesen.
3: Wir haben zuoberst oben haben wir so eine Asien- und Japan-Halle, wo man kann in die asiatische Popkultur eintauchen kann, von verschiedenen Martial Arts, Kampfkünste bis über Kalligrafie und Origami-Sachen, die man dort machen kann. Dann haben wir einen grossen Cosplay-Bereich, wo man Cosplayer, Cosplayerinnen aus der ganzen Welt einladen, die zeigen, was sie so machen.
1: Ja, und das ist der Tag, wo du kannst kommen, wie du möchtest. Entweder als dich selber oder dich eben verkleiden als irgendein Harry Potter oder Star Wars Charakter zum Beispiel. Und Anouk ist natürlich nicht ohne nichts bei uns vorbeikommen.
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1: 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Deine Mittag auf Energy mit dem George Ezra Shotgun.
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0: Anya Grace mit Strangers am Halb 1.
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0: Es ist so die Woche, wo du nochmal in die Body gehen. Es gibt im Fall noch Bodies, die haben noch offen bis zum Wochenende. Es geht eigentlich von den Temperaturen 20 bis 22 Grad. Schlussendlich ist das Wasser von der Body eigentlich eh wärmer als die Luft von aussen. Heute am Dienstag, wunderbar. Also ich gehe am Nachmittag, glaube ich, Body. Wir haben strahlenblauen Himmel, gar keine Wolken. Und das mit eben angenehmen Temperaturen. Eine leichte bis mässige Beise, die blasen. Und morgen Mittwoch machen wir Copy-Paste so weiter. Ein wunderschönen sonnigen Tag, warm am Nachmittag mit bis zu 23 Grad.
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0: Wir haben es 1 Minute nach der halben 1 und Stau geht es in der Region Zürich-Aargau auf der A1 Richtung Zürich ab Effretikon bis ans Brütiseller Kreuz wegen Bauarbeiten. In der Region Zentralschweiz stehst du auf der A2 Richtung Gotthard ab Quinto bis Airolo 2 km. Bedeutet bis jetzt einen Zeitverlust von 20 Minuten. Die Einfahrt in Airolo ist zu. Ich wünsche dir Geduld, wenn du brauchst, und eine gute Fahrt ans Ziel.
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Mimi Webb mit Good Without. 20 vor 1 haben wir es. Und jetzt müssen wir rasch miteinander über den Eurovision Song Contest reden. Der nächste ist wieder vom 11. bis am 15. Mai in Burgas in Bulgarien. Aber es hat ja ein paar sehr gute Songs gegeben, die mitgemacht haben. Leute, Sängerinnen, Sänger, die mitgemacht haben und einfach nicht gewonnen haben, oder? Wir mögen uns erinnern. An Luca Hänni. Luca Hänni hat nur den 4. Platz 2019 geholt. Denn 2023, so ein Meh mit Voyage. Auch ein wunderschöner Song. Hat nicht gelangt für einen Sieg. Schweden, letztes Jahr, 2025, Platz 4. Wo viele gedacht haben, oh, den könnt ihr machen mit der Sauna und alles dort. He? Nichts ist gewesen. Und dann so wunderschöne Songs wie der. Calm After the Storm, The Common Linets für Holland, der 2. Platz geholt 2014. Auch nicht für einen Sieg gelangt. Hey, und auch bei dem nicht, Franz, für Schweden 2016. 5. Platz. Ein Riesensong läuft zum Glück bei uns am Radio.

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0: Iggy Kelly, Heard It All. 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
0: Im Nachrichtenstudio ist der Mario Ross.
2: Nestle führt ihr Geschäft zu Russland trotz der angeordneten Zwangsverwaltung laut eigenen Angaben uneingeschränkt weiter. Wie das Unternehmen mitteilt, werden sie ihre Verpflichtungen gegenüber Kunden, Partnern und Mitarbeitenden in vollem Umfang erfüllen. Die Übertragung von den Unternehmensanteilen an den russischen Verwalter LEV Management sei weder eine Verstaatlichung noch ein Eigentümerwechsel. Der Konzern sei zuversichtlich, dass die Zusammenarbeit mit den neuen Verwaltern zu der weiteren Entwicklung des Geschäfts und zu einer höheren Effizienz werden beitragen. Nestle betreibt in Russland 6 Produktionsstandorte. Keine Stadt der Welt ist so stark von einem Immobilienkollaps bedroht wie Zürich. Das zeigt der globale Bubble-Index der UBS. Die Grundlage der Studie ist die Analyse der Wohnimmobilienpreise in 23 Städten weltweit. Der Grund für die überhöhten Preise ist der Ansturm von hochqualifizierten internationalen Fachkräften aus der IT- und KI-Branche. Die Topverdiener heizen die Nachfrage nach Wohnraum massiv an. Hinter der Stadt Zürich sind Tokio, Miami und New York auf der Rangliste. Ende letzten Jahr haben mehr als 164'000 Menschen eine Schutzmassnahme von der Kindes- und Erwachsenenschutzbehörde KESB in Anspruch genommen. Das sind so viele wie noch nie. Das zeigen Zahlen von der Konferenz für Kindes- und Erwachsenenschutz, die heute veröffentlicht worden sind. Seit den 90er Jahren sind die Zahlen stetig gestiegen. Das liegt daran, dass Themen wie psychische Gesundheit oder häusliche Gewalt offener beredet und schneller reagiert werden. Es sei aber auch ein Zeichen dafür, dass das Hilfssystem teilweise überlastet sei.
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0: Das ist das Wetter, das man den Mittag wahrscheinlich draußen verbracht hat oder nochmal kurz um den Block läuft. Bevor es dann wieder weitergeht, in Nachmittag 20 bis 22 Grad messen wir heute am Dienstag. Ja, wir haben praktisch keine Wolken am Himmel und so machen wir morgen am Mittwoch weiter. Es ist sonnig, es ist warm mit 21 bis 23 Grad.
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0: Wir haben es 3 Minuten nach der 1 und Stau gibt es in der Region Zürich-Aargau auf der A1 Richtung Zürich, aber Frettiken bis ans Brütiseller Kreuz und in der Region Zentralschweiz auf der A2 Richtung Gotthard ab Quinto bis Airolo. Stehst 2 Kilometer, heisst ein Zeitverlust von 20 Minuten. Eine gute und sichere Fahrt dir.
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0: Für den perfekten Start in Nachmittag haben wir auf Energy den richtigen Sound.
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0: Maroon 5 gehörst noch bei uns mit Memories. Auch die Scripts sind am Start mit Superheroes.
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0: Der Start macht aber die Meghan Trainor mit Getting Girl. Ich wünsche dir einen schönen Nachmittag. Ich bin Laura Kürbisch. Salut!
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1: Wir haben es 20:01. Herzlich willkommen im Nachmittag von dem Dienstag auf Energy, wo wir immer das Checkout-Game spielen. Da gibt es einen 50 Franken Gutschein vom Coop zum Gewinnen. Falls du das auch mal möchtest probieren, kannst du dich gerne anmelden unter energy.ch.
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1: Bei mir heute 2 Frauen, Sabrina und Susanne. Hallo miteinander.
2: Hallo. Hallo Laura.
1: Hi, die tönen top motiviert. Sabrina, was ich da so lese über dich? Hobby, Hund und Traktor-Pulling. Sehr interessant.
2: Ja,
1: was hast
2: richtig.
1: Du für einen Hund zuhause, Sabrina? Erzähl.
2: Es ist ein schwarzer Chihuahua, mega herzig.
1: Yeah. Sehr
2: und
1: okay.
2: Und Kinder bei mir.
1: Immer bei dir. Und verschmauset oder gerne kuscheln?
2: Er ist nicht so der Kuschler, er ist ein Männchen.
1: Okay.
2: Aber dafür der Partner umso mehr.
1: Sehr schön. Susanne, bist du auch ein Hundefan? Hast du das Haustier daheim oder gar nicht?
3: Nein, kein Haustier, aber mega Hundefan. Mega Hundefan. Aber ich bin Tierarztkind, darum haben wir halt gern Tier.
1: Okay, also los, Susanne. Ich würde dir empfehlen, einen Hund zuzutun. Sabrina und ich können bestätigen, es ist etwas mega Schönes.
3: Ja, ich glaube einmal den von meinem Bruder.
1: Ah, ist auch gut. Das ist so das kannst du den Hund nehmen und wenn du keine Lust mehr hast, kannst du ihn wieder abgeben.
3: Genau, das ist praktisch.
1: Sehr gut. Hey, heute geht es nicht um einen Hund. Du kannst leider keinen Hund bei uns gewinnen, aber 50 Franken Gutschein vom Coop für Susanne oder Sabrina, die Person, die schneller und besser Kopf rechnen kann.
2: Okay.
1: Also, und was ich gut kann, Frauen, ich kann sehr gut verwirrend und sehr schnell reden. also es wird nicht einfach. Es gibt einen Warenkorb vom Coop. Wenn ihr wisst, was der Endbetrag ist, dann bitte schnell einfach den eigenen Namen von euch reinrufen. Ist das gut?
3: Ist gut, ja.
1: Also, sind ihr bereit?
2: Ja.
1: Okay. 3, 2, 1. Pflastermix 50 Stück für 1,25 Franken, für 1,80 Franken Taschentücher Box 100 Stück, 90 Gramm Rauchbröckli für 3,95 Franken, für 90 Rappen Kaffee Cappuccino 330 Milliliter, Lavaguette 300 Gramm für 1,05 Franken.
2: Sabrina.
1: Sabrina sagt Sabrina. Es klingt jetzt noch nicht so überzeugt, aber erzähl.
2: Ich weiss nicht, ob ich mich um eine Füße vertue habe.
1: Okay.
2: 8,95 Franken.
1: 8,95 Franken. Sabrina, das ist richtig.
3: Ja, 50
1: Franken. Susanne hat es auch gehabt.
3: Gratuliere.
2: Aber es ist mega schnell gegangen. So verwirrend mit 300 ja. Gramm und keine Ahnung. Ja.
1: Hey, aber super, in dem Fall Applaus für beide. Nur Sabrina war ein bisschen schneller gewesen, darum gehört der 50 Franken gut in dir.
3: Super.
1: Oh, gut, tschüss. Tschüss zusammen, schönen Tag, merci.
2: Schönen Tag, tschüss.
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0: Sie Nachmittag mit Energy und der Rihanna und JC Umbrella. 20 vor 2 haben wir es, der Dienstag, 22. September.
1: Oh, zapft es!
2: Es ist Oktoberfestzeit.
0: Ja, und hey, ich habe einen Artikel gelesen, der mich schockiert hat von now.ch. Irgendwie hat eine Sexualtherapeutin gesagt, du, wenn du deinen Partner am Oktoberfest zu München oder so betrügst, dann sei es gescheiter einfach nicht. Lass es einfach stecken oder, und behalte es für dich. Was? Also das geht doch nicht. Irgendwie Treue und Ehrlichkeit in der Beziehung. Für mich zumindest an oberster Stelle. Und das sehe ich nicht nur ich so, nein, hat sich auch unter anderem die Energy-Hörerin Jennifer gemeldet.
3: Hey, ich bin völlig deiner Meinung. Also sorry, es geht gar nicht. Es geht gar nicht. Nur schon die, die das in Malle sagen, wenn sie im Megapark gehen, sind genau das gleiche Niveau. Nö, es geht einfach gar nicht. Macht man nicht, macht man einfach nicht. Weil
0: Ich bin wirklich auch schockiert. Also, dass man da als Therapeutin noch sagt, ja, vielleicht gescheiter einfach für sich behalten will. Es ist ja eine einmalige Sache, oder? Wie siehst du das eigentlich? Oder? Ab wann ist es betrügend? Das nimmt mich jetzt noch Wunder, oder? Wenn man einfach ein bisschen flirtet, wenn man sich küsst, wenn es weitergeht. Ich weiss nicht. Also, ich finde, alles sollte man auf jeden Fall beichten, dem Partner. Weil eine gesunde Beziehung macht eben Ehrlichkeit und Treue aus, meiner Meinung. Aber hey, kannst du ja gerne deinen Senf dazugeben.
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0: Weißt du, und dann liest du da weiter und da steht einfach, es ist ja nur ein Ausrutscher. Halt es besser für dich, weil wenn es deinem Partner sagst, dann tust du mir ja weh damit. Ja, du hast mir ja schon weh da, oder? Wenn du nicht betrügst. Oh Mann, oh Mann. Gut, der Nachmittag auf Energy. Willkommen bei uns.

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0: Alle Farben und Kiddo mit All Right auf Energy, wo die Überflügerin wartet. Ich habe das Gefühl, es kommt ein guter Song nach dem anderen von ihr raus. Sienna Spyro mit Great Expectation. Hörst direkt nach der Energy News.
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0: Und die gibt es heute am Nachmittag vom Luzi Fricker.
2: Für die KESB gibt es neue Rekordzahlen. Letztes Jahr haben bei der Kinder- und Erwachsenenschutzbehörde nicht weniger als 164'000 Personen eine Schutzmassnahme bekommen. Das sind so viele wie noch nie. Seit den 90er Jahren steigen die Zahlen stetig. Das liegt daran, dass heute offener über psychische Probleme und häusliche Gewalt geredet wird und die Behörden schneller helfen. Die Rekordzahlen zeigen aber auch, dass das Hilfssystem teilweise überlastet ist. Die Stadtpolizei Zürich bekommt einen Rüffel vom Bundesgericht, weil sie während der Corona-Pandemie eine Frau erniedrigt hat. Die Frau ist im Mai 2020 festgenommen worden, weil sie mit vier anderen Frauen Plakat für Hilfsangebot für häusliche Gewalt hat aufgehängt. Auf dem Polizeiposten hat sie gefesselt auf einem kalten Garagenboden müssen sitzen. Als sie aufs WC müssen, ist sie von einer Beamtin bei offener Tür beleidigt worden. Für das Bundesgericht ist das Verhalten klar respektlos. Der FIFA-Präsident Gianni Infantino geht mit den 211 Länderverbänden auf Schmusenkurs. Der Walliser hat allen einen Brief geschrieben und signalisiert, Reformen zu lancieren. Bei der Versammlung vom FIFA-Rat Mitte Oktober sollen beispielsweise Verbesserungsvorschläge deponiert werden können. Seit sie im Vorhaben, Anteile von FIFA-Turnieren wie zum Beispiel der WM zu verkaufen, blasen dem Gianni Infantino einen eisigen Gegenwind entgegen, vor allem aus Europa.
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0: Wunderbar sonniges Wetter dürfen wir geniessen heute am Dienstag Nachmittag, wo ein Licht vorbeigeht, aber wir haben praktisch keine Wolken am Himmel. Strahlender Sonnenschein bis zu 22 Grad. Morgen am Mittwoch ist es auch noch mal sehr schön. Gibt ein schönes Erwachen am Morgen. Am Nachmittag wird es dann auch warm werden mit 21 bis 23 Grad.
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0: 2:02 haben wir es. Startet in der Region Zürich-Aargau mit Stop-and-Go-Meldung von der A1 Richtung St. Gallen ab Livatalerkreuz bis an Kubristunnel. Dann haben wir Stau wegen Bauarbeiten auf der A1 Richtung Zürich ab Frettiken bis ans Brütiseller Kreuz. Stocken tut es auf der A3 Richtung Basel ab Burdorf Nord bis ans Livatalerkreuz. In der Region Zentralschweiz haben wir 3 km Stau auf der A2 Richtung Gotthard. Ab Quinto bis Airolo heisst für dich eine Hauptstunde, und anstehen musst. Die Einfahrt in Airolo ist zu. Eine gute Fahrt.
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0: Nein, jetzt müssen wir kurz reden miteinander über den WC-Gang im Geschäft. Wenn du dort hingehst, oder? Und nachher ist einfach die Rolle leer. Und die Person vorher hat es einfach nicht geschafft, die Rolle auszuwechseln. Wie kann das sein, so etwas? Das ist etwas, was mich immer aufregt. Ich denke, bist du jetzt dir schade, um diese WC-Rolle auszuwechseln? Bitte! Hä? So starten wir in den Nachmittag. Ich hoffe, du hast kein grösseres Problem als das. Dann geht es sicher gut. Schön, bist du da.
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1: 20 auf 2 haben wir es, die Nachmittag mit Energy, wo wir miteinander ein bisschen in die Gaming-Welt eintauchen. Cosplay, Mittelalter, was auch immer alles dort gibt. An der Zürich Popcon und Game Show. Wir reden ganz kurz mit der Anouk Brunner von der Zürich Popcon. Hey, kann man dort verkleidet kommen und so seine eigene Rolle haben?
2: Ja, ich glaube, das ist mega wichtig für uns als Veranstalterinnen. Es ist aber auch mega wichtig für unsere Besucher, Besucherinnen, dass wirklich jede kann kommen, so wie er oder sie ist. Man kann verkleidet kommen, man kann als sich selber kommen. Man kann einfach mal die Welt rundherum vergessen und in die verschiedenen Fantasiewelten eintauchen, altbekanntes geniessen und vielleicht auch neue Sachen und Themenwelten entdecken.
1: Zürich Popcon, das Wochenende, 26. und 27. September. Was gibt es jetzt, wenn man dort zum Beispiel Fan ist von, sagen wir jetzt, Harry Potter zum Erleben?
2: Wir haben dieses Jahr eine Schauspielerin zu Gast. Die spielt Gryffindor-Jägerin Katie Bell. Die kann man treffen, die ist auch auf der Bühne. Man kann mit ihr Fotos machen, Autogramm machen. Wir haben auch eine grosse Fanausstellung, wo man sich in ein Harry Potter-Fanset kann setzen und Fotos machen. Und es gibt natürlich auch ganz viele Besucher, Besucherinnen, die verkleidet, also im Cosplay kommen und wahrscheinlich auch wieder verschiedenste Charaktere aus dem Harry Potter-Universum darstellen.
1: In der Messe Zürich, das Wochenende Zürich Popcorn und Game Show. Anouk, warum bleiben dir jedes Jahr wieder spannend aufs Neue? Das gibt es ja jetzt nicht zum ersten Mal.
2: Das ist schon recht challenging. Wir sind jetzt zum 9. Mal, haben nächstes Jahr unser 10-Jahres-Jubiläum. Und wir schauen, dass wir unsere Herzsachen nicht vergessen dürfen. Also wir dürfen nicht einfach irgendetwas streichen, weil das wäre mega schade. Und gleichzeitig eben die Leute immer neu überraschen mit nochmal etwas Neuem. Da sitzen wir als Team amix recht früh und recht lang zusammen, was könnten wir machen. Dieses Jahr haben wir jetzt zum ersten Mal ein Podcast-Studio, also eine kleine Podcast-Bühne am Festival, wo wir 8 Schweizer Podcasts haben, die Live-Podcast-Shows machen.
1: Es klingt so cool. Ich glaube, die kann man den ganzen Tag verweilen. Und weißt du, es gibt auch so Merchandise-Stores, oder? Wo du dich wieder kannst eindecken mit deinen Lieblings- ich weiß auch nicht, Fantasy, sagen wir eben, mit Harry Potter oder so. Vielleicht kannst du dort noch einen Zauberstab kaufen. Grandios. Also wenn du möchtest mit dabei sein, einmal 2 Tickets haben wir für dich jetzt da ready. Einfach rasch ein WhatsApp machen mit dem Stichwort Zürich Popcorn.
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1: Ja, und dann vielleicht das Wochenende schon ein bisschen in deine Rolle schlüpfen. An der Messe Zürich.

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Sie kommen aus Manchester. Das sind Hurts mit Stay. Und 20 vor 2 auf Energy. An dem Dienstag, 22. September. Und vielleicht ist das genau der richtige Moment, um sich selber mal wieder ein bisschen etwas Gutes zu machen. Weil manchmal braucht es nach einer Trennung oder einer schwierigen Zeit gar keinen neuen Menschen an deiner Seite, sondern einfach den Moment, in dem man merkt, ich komme auch ganz gut allein klar. Ich kann für mich da sein, mir selber etwas gönnen und vor allem mir selber auch Blumen kaufen. Genau um das geht es im nächsten Song. Und passend dazu gibt es bei der Miley gerade tatsächlich eine kleine Veränderung. Aus Miley Cyrus ist inzwischen einfach nur noch Miley geworden. Ihren Nachnamen hat sie für ihre neue musikalische Ära abgelegt. Ganz nach dem Motto, ein Name langt. Und jetzt gibt es einen Song, der perfekt zu dem Gefühl passt. Miley mit Flowers. 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

0: ist Miley mit Flowers auf Energy. 2 Minuten noch, dann haben wir das 3:15. Und 3 geht es weiter mit Energy Downtown. Und dort unter anderem das Thema.
1: Ein Prosit der Gemütlichkeit.
0: Ja, ich habe schon heute ein paar Mal erwähnt, dass ich ein bisschen schockiert bin, oder dass irgendwie also so ist, dass eine Sexualtherapeutin bei now.ch gesagt hat, dass es easy ist, wenn man einen betrügt. Am Oktoberfest. Also nicht easy, wenn man einen betrügt, aber es ist wie so, man soll es nicht dem Partner erzählen, oder? Weil man tut den Partner nur verletzen, wenn man das macht. Und ja, das wäre ja nicht schön. Darum gescheiter einfach für sich behalten. Hey, im Downtown beim Roger Jure, ich tue heute am Nachmittag nochmal ein bisschen darüber diskutieren. Bei Energy Downtown. Ab wann fängt Fremdgehen überhaupt an? Viel Spass. Ich bin Lara Kürbisch. Bis morgen.

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1: Jetzt ist die Nachmittagsübersicht mit dem Luzi Fricker.
2: Die Stadtpolizei Zürich bekommt den Rüffel vom Bundesgericht, weil sie während der Corona-Pandemie eine Frau erniedrigt hat. Die Frau ist im Mai 2020 festgenommen worden, weil sie mit vier anderen Frauen Plakate für Hilfsangebote für häusliche Gewalt hat aufgehängt. Auf dem Polizeiposten hat sie gefesselt auf einem kalten Garagenboden müssen sitzen. Wo sie auf das WC müssen, ist sie von einer Beamtin bei offener Tür beleidigt worden. Für das Bundesgericht ist das Verhalten klar respektlos. Im Streit zwischen US-Präsident Donald Trump und den Medien sorgt seine Frau, die First Lady Melania, für eine Überraschung. Währenddem das Weisse Haus am Sender CNN und auch anderen Medien den Zutritt verboten hat, geht Melania Trump einen anderen Weg. Ihr Büro hat den CNN-Reporter für einen offiziellen Termin in New York zugelassen. Die betroffenen Medienhäuser haben Donald Trump inzwischen verklagt. Der FIFA-Präsident Gianni Infantino geht mit den 211 Länderverbänden auf Schmusenkurs. Der Walliser hat allen einen Brief geschrieben und signalisiert, Reformen zu lancieren. Bei der Versammlung vom FIFA-Rat Mitte Oktober sollen beispielsweise Verbesserungsvorschläge können deponiert werden. Sie sind im Vorhaben, Anteile von FIFA-Turnieren wie z.B. der WM zu verkaufen, blasen dem Gianni Infantino einen eisigen Gegenwind entgegen, vor allem aus Europa.
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1: Völlig okay, wenn mir fragst, 21 Grad zeigt es bei mir aktuell von außen an. Durch den Nachmittag durch ist das also maximal 23 Grad, je nachdem, wo du unterwegs bist. Sonnensaat, den wir hier tanken, geht im Fall die ganze Woche genau gleich weiter.
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1: Am 2 Minuten nach der 3, da stehst du momentan in der Region Basel nach dem Unfall auf der A2 Richtung Luzern ab der Verzweigung Wiese bis um mit der Verzweigung Hagenow. Dann schauen wir noch heute schnell in der Region Zürich-Aargau, dort auf der A1, also respektive auf dem Nordringer Richtung St. Gallen, ab dem Limmataler Kreuz bis mit dem Gubrist, brauchst du länger. Und in die Gegenrichtung, aber Frätigen bis und mit dem Brütiseller Kreuz, dort wird eben noch gerade bauen. Viel Geduld, dir unterwegs und einen guten Ankommen.
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1: Grüezi wohl. Und schön, bist du mit dabei. Für alle die jetzt so sagen, so, hey, weißt du, das Energy Downtown im Herbst kleid ein bisschen, oder? Wenn du von außen unterwegs bist, gestern am Abend heimgekommen, nach dem Feierabend, hat sich halben Wald vor der Eingangstür gehabt. Ja, ja, alle die Blätter halt wieder oben runterkommen. Aber ist im Fall noch nicht Herbst, oder? Für alle, die gerne mal heute so den Klugscheisser raushängen wollen, der kalendarische Herbstanfang ist erst morgen. Ja, der meteorologisch, der ist am 1. September, aber der kalendarisch ist erst morgen. Und mal, Ort ist nicht, weißt du, Gesprächsstoff im Büro, der Kaffeemaschine. Die Frage ist mehr, wie fest es dich dann auch sympathisch macht, aber das überlasse ich dir. Yeah. Hey.

0: gehabt. Bei kalten 8 Grad von aussen. Okay, komm, jetzt weißt du was, herbstmässig am Start. Oh, mein Wollejäckli. Müssen es schon ein bisschen anpassen, oder? Aber ja, Glück gehabt, ist wirklich schon Herbst. Sagt mir erst meine Mami, wenn sie auf WhatsApp ihr Anzeigenbild, wenn wieder der Kürbis drinnen landet. Ist noch nicht der Fall, darum ist für mich auch noch gar nicht Herbst, oder? Ich habe mir auch gesagt, rein theoretisch ist erst am Morgen richtig Herbst. Fakt ist aber, zumindest wenn wir schmecken, dann kommt langsam aber sicher der Herbst. Maroni-Sause, sage ich an dieser Stelle schon. Und eine in heller Aufregung, unser Energy News Reporter Luzi Fricke, los mal selber. Yeah.
1: Heisse Maroni!
0: Jetzt hat der echt schon mit der Maroni-Saison angefangen. Warum bist du so ein Maroni-Mann, ich will sagen?
1: Also, seit ich denken kann, liebe Maroni, und jetzt ist die Saison endlich losgegangen. Es geht wieder bei den Häuschen. Und dann musste ich natürlich mein Pfändchen müssen übertun.
0: Die grosse Frage, wo gibt es jetzt schon Maroni? Wie gut sind sie wirklich? Und preistechnisch wird jetzt so das Maroni-Säckchen teurer, wenn alles andere teurer wird? Antworten in 5 Minuten hier bei uns.
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0: Energy Downtown, dieses emotionale Auffangnetz, aber zumindest für alle die, die jetzt schon im Sommer nachtrauern. Hättest du wirklich die Gesichter sehen sollen? Heute Morgen zum Teil im Büro kommen, lange Latschen gezogen, alles noch. Es ist kalt von draussen, der Herbst ist da. Oh, jetzt ein Viertel ab drei in der Zwischenzeit da durch. Ich finde, ja, okay, der Herbst ist da. Ja, es ist ein bisschen kühler und so. Aber trotzdem, kulinarisch, eine absolute Bombe.
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0: Im Radio, dann bitte schön mit Duft und exquisiter und besser duftet es nie als genau diesen Tag. Wenn die Maroni-Saison losgeht und der Energy-Reporter Luzi Fricker sein Maroni-Pfändli mitnimmt. Das ist schon fast ein bisschen Lärm jetzt. He?
4: Genau, ja, das Maroni-Pfändli, sie sind jetzt fertig, also schön knappe halbe Stunde labraten die ersten Maroni vor Saison. Das ist doch immer am allerschönsten, oder?
0: Also die Euphorie wegen der Maroni hat der Luzi übrigens jedes Jahr immer wieder. Also an dir ist eigentlich ein Maroni-Verkäufer vorbeigegangen?
4: Ja, es war eigentlich immer mein Bubentraum gewesen, aber in diesen Schulbüchern Traumberuf habe ich immer geschrieben, Maroni-Mann, und jetzt zumindest hier im Studio kann ich ihn ja ein bisschen spielen und die Maroni den Mitarbeitenden verteilen.
0: Du hast ja schon, aber auch schon ein vorheriger Chef von uns hat ja schon tadelt, weil das Maroni-Pfändli.
4: Genau, der hat gesagt, wir sind gerade nicht irgendwie bei einem Pfadi-Radio, aber jetzt zum Glück haben wir wunderbare Chefs. Also schon dann, der war okay gewesen, aber jetzt legal darf ich Maroni machen.
0: Nimm es schnell mit, aber du hast jetzt quasi die ersten Maroni von der Saison schon mal dürfen testen. Qualitätsmässig, wie ist nicht das
4: Jahr?
0: Komm,
4: ich habe dir eins gegeben. Wir drücken eins auf. Ich habe also jetzt
0: das erste
4: schon wunderbar. Also in Bern gibt es gerade beim Rifflihof Toni Maroni. In Zürich habe ich noch nicht herausgefunden. Gibt es sicher am 1. Oktober beim Bellevue und bei Seal City. Aber das Affolter am Albis. Freddys Maroni seit den 2 offen. Und auch das Basel nahe. Also einfach schauen, in der Stadt rumlaufen. Und ja, es hat sicher schon in der einen oder anderen schmeckt es nach dem wunderbaren Maroni-Duft.
0: Und immer so mässig gut an, mit vollem Mund Radio machen oder im Radio reden. Lass uns noch über den Preis diskutieren. Wer dort Maroni, wenn man jetzt schon so an der Zapfsäule steht und dem Benzin zuschaut, wie das teurer wird von Tag zu Tag, wie sieht es mit dem Maroni aus?
4: Also jetzt nicht einmal genau geschaut. Er hat ein Kilo gekauft für 18 Franken, also 1,80 Gramm. Da sind wir fast bei den Preisen. Noch in den 90er Jahren, da muss mich noch besinnen, dann 1,50 gibt es über 4 Franken, aber verständlich, halt die Händlerpreise werden gäng mit teurer. Und man kann sagen, ein Säckchen Maroni gleich teuer wie ein Kaffee, da kann man so also nichts sagen, oder?
0: Kommen im Jahr 2026 oder im Herbst 2026, wo man sich muss überlegen muss, geht der Karre tanken oder ein Säckchen Maroni kaufen. Auf alle Fälle, die Maroni-Saison ist losgegangen und unser Newsreporter Luzi Fricker schwelgt noch seinem Kindheitstraumberuf nach.
4: Und jetzt nehmen wir das Bändchen noch mal heisse Maroni!
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0: aber schon mal, heute ist noch ein bisschen laut drehen. Vor allem auch die Jugend im Karren hocken. Geile Bass, Dinora und Gigi D'Agostino in my mind. Energy Downtown mit am Dienstag Nachmittag, 22. September, 3:30 in der Zwischenzeit durch. Für alle, die im Auto hocken, man holt schnell die Sonnenblende ab, du sonst zündet es mit rein.
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0: Mit dünkt in den letzten paar Tagen habe ich die Sonnenblende im Auto noch mehr gebraucht, als es durch den Sommer der Fall war. Ganz schräge Winkel, wo die Sonne zum Teil hat, einfach voll reingezündet. Aber Fakt ist, richtig schönes Herbstwetter. Heute mit Temperaturen von bis zu 23 Grad. Und eigentlich kann man es kurz behalten. Die ganze Woche schön. Temperaturen durch den Nachmittag durch, zwischen 20 und 23 Grad, am Morgen früh, aber dann noch frisch. Morgen zum Beispiel in der frühen Morgenstunde geht man so 6-7 Grad.
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0: Update von unterwegs, wenn du wirklich im Karren hockst, zum Beispiel in der Region Zürich, der Nordring, Richtung St. Gallen am Limmataler Kreuz bis mit dem Gubrist, Rauelitz ebenso, gerade in Gegenrichtung, aber Frediken bis mit dem Brütisellen Kreuz wieder noch bauen wird. Dann schauen wir in die Region Basel, der meldet sich da A2 Richtung Luzern ab der Verzweigung Wiese bis mit der Verzweigung Hagenau, Stop and Go, ebenso auf der A3 Richtung Basel rein, an Basel-Kannenfeld bis mit dem Grenz Übergang Basel-Saint-Louis. Wir gehen die super richtig für abend.
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0: nicht gesehen. Komm, am Dienstag Nachmittag, James Arthur, Blindside. Wenn du verwünscht wirst aus dem Ecken, wo du es wirklich nicht hast gesehen, komm, dann kann ich dir garantieren, bei Energy Downtown heute genau das Thema. Da wird viel Dampf kommen. Es geht nämlich um Fremdgehen. Und zwar, ich weiß nicht, vielleicht hast du bei den Kollegen von now.ch auch gerade gelesen gehabt, heute im Verlauf des Tages. Der ist ein Artikel online von einer Expertin, von einer Sexualtherapeutin, die sagt, hey, aktuell Oktoberfest München, so viele Leute dort, so viele Leute betrunken und so viel Mama hurtig schnell hinter dem Zelt sich zusammen vergnügen. Dumm nur, wenn zumindest eins von beiden noch irgendeiner anderen Beziehung drin ist, dann soll man das auf keinen Fall beichten. Man mache viel kaputt, sagt sie, die Sexualtherapeutin. Darum genau Fokus heute bei uns in der Show auf das. Fremdgehen, beichten oder eben nicht. Die grosse Frage, ich finde ja auch so ein bisschen, weißt, wenn du beichten, da tust du ja auch irgendwie einfach dein Gewissen reinigen, aber hilft es wirklich der Herren? Ab wann ist es überhaupt Fremdgehen? Sind wir auf der Straße nachfragen?
1: Flirten geht noch so klar, würde ich jetzt noch akzeptieren, aber wenn es dann aus dem mehr wird resultieren, dann sicher nicht mehr. Ab dann wäre es dann Fremdgehen.
0: Also, erst abflirten, sind nicht alle der Meinung.
2: Am Flirten? Weil wenn mein Freund einer anderen Frau sagt, du bist schön und so, das will eigentlich, dass er mir das sagt und nicht anderen Frauen. Ja. Und das ist ja auch schon Flirten, also Kompliment machen, schon nur lange anschauen, immer Blickkontakt mit der Mimik.
0: Geht schon nicht, findet sie zum Beispiel, oder? Fremdgehen, man soll gestehen, ja oder nein, die grosse Frage. Und das hat natürlich einen Moment schnell. Das ist ja mein Thema, da muss ich mich einmischen.
3: Mein Name ist Sandra Casalini, ich bin Gesellschaftsjournalistin bei Blick und ich hoste einen Podcast, der heisst «Intim und laut geht um Beziehungen und Liebe und Sex».
0: Da diskutieren wir selbstverständlich noch alles. Ab wann ist es wirklich Fremdgehen? Warum gehen wir eigentlich fremd? Und eben, soll man es wirklich sagen, ja oder nein? Und was für Folgen kann es haben? Die grosse Frage jetzt auch dir. Wenn dein Partner, der Partnerin, dir fremd geht, willst du, dass es nachher gestanden wird? Oder sagst du, nein, lieber einfach nicht wissen? Die grosse Umfrage.
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0: Bah, weiss ich schon jetzt, da ist zu unterdinnen heute am Nachmittag bei Energy Downtown. Fremdgehen-Geständnis. Macht es vielleicht mehr kaputt? Oder hilft es eben oder gehörnt der Person? Heute gibt es Antworten hier bei uns, jetzt ein Viertel vor vier. Schön, bist du mit dabei?

0: das unter Seelenbalsam an. Und wenn die Leonie einfach, wenn knapp 2,5 Minuten singt, hey, mach dir keine Sorgen. Alles kommt gut, auch wenn der Himmel oben runterkommt, alles wird gut. Oder im Zweifelsfall, für alle, die jetzt so sagen, so, ich habe keinen Bock auf den Herbst, einfach mal die Raclette-Saison starten. Alles kommt gut. 9 Minuten und nachher ist es 4. Wir klinken nur, das ist neben der Morgencrew hier.
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2: Fiona Schelker hat dich heute aus dem Bett geholt mit dem Top-Thema vom Tag. Und das ist doch klar, die hohen Benzin- und Dieselpreise.
3: Oh, ja.
2: Blitzumfrage, die Tankstelle hat nicht genau das zurückgebracht, was wir uns erwartet haben.
4: Ich finde im Gegenteil fantastisch, wenn das Zeug richtig teuer wird. Weil wir haben auf dieser Welt ein kleines Problem. Nämlich, wir müssen unseren Konsum abschrauben. Aber wir müssten sowieso alle, wo wir können, das Velo nehmen. Ich glaube, der Preis hilft natürlich schon, dass irgendwann vielleicht ein Umdenken stattfindet. Ich hätte jetzt nicht das Problem, wenn der Liter 6 Stutz für kostet, ehrlich gesagt.
2: Und das wiederum hat unsere Community aufgeregt. Wie denn noch?
5: Der Typ, der jetzt gerade geredet hat, vorhin mit dem Benzinpreis, das ist, glaube ich, gerade der Aufreger vom Tag. Das ist ein Fertiger. Egal, das darf man nicht sagen am Radio. Denkt er auch an die, die das Auto angewiesen sind. Oder der Dieselpreis. Denkt er an die Lastwagen und alle Lieferanten, Lieferwagen, die uns das Zeug bringen in die Läden. Ich weiß nicht, auf welcher Welt das der Typ lebt oder welcher Planet, dass der sein Heim nennt. Aber ich finde das einfach nur ein sauer Gartenhägli-Denken.
2: Kein Gartenhägli-Denken gibt es morgen ab der 5 bei Energy im Morgen.
3: Bis dann.
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0: man einfach gut tönen, wenn Jennifer Lopez und David Guetta zusammenspannen. Save Me Tonight, Energy Downtown ist es nach der 4. Grad mit Temper City, Alvaro Soler und Shakira. Vollgas, jetzt zuerst mal volle Stunde News Update.
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0: Wer ist der Luzi Fricker?
2: Nach den Erfahrungen mit der Corona-Pandemie stellt der Ständerat die Weichen für ein neues Epidemiegesetz. In Zukunft soll die Impfpflicht für exponierte Personen nur dann gelten, wenn die öffentliche Sicherheit besonders gefährdet ist. Die zuständige Bundesrätin Elisabeth Baum-Schneider hat ebenfalls betont, dass ein Impfobligatorium das letzte Mittel sei. Weiter hat der Ständerat gegen Willen vom Bundesrat beschlossen, dass niemand bestraft werden darf, der sich nicht impfen lassen will. Die Kantonspolizei Freiburg hat eine grosse Online-Betrügerbande geschnappt. Die Täter haben mit gestohlenen Bankdaten im Internet teure Artikel bestellt und dabei einen Schaden von rund 100'000 Franken angerichtet. Wie es in der Mitteilung heisst, hat die Polizei drei mutmaßliche Drahtzieher festnehmen. Besonders brisant, die Bande hat über Social Media 77 Komplizen rekrutiert, die beispielsweise Päckchen entgegennehmen mussten. Die Hälfte der Komplizen war noch minderjährig. Im Streit zwischen US-Präsident Donald Trump und den Medien sorgt seine Frau, die First Lady Melania, für eine Überraschung. Während das Weisse Haus dem Sender CNN und anderen Medien den Zutritt verboten hat, geht Melania Trump einen anderen Weg. Ihr Büro hat den CNN-Reporter für einen offiziellen Termin in New York zugelassen. Die betroffenen Medienhäuser haben Donald Trump inzwischen verklagt.
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0: Wichtig, wer morgen aus dem Haus rausgeht, sollte unbedingt mal die Sonnenbrille noch mit dabei haben. Die ganze Woche viel Sonne, und wir auch tanken. Temperaturen bei um die 20 bis 23 Grad. Also richtig schön angenehm. Da können wir noch mal das Herbstjäckli, oder wie heisst es so schön, habe ich heute sagen, das Übergangsjäckli mitnehmen.
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0: Jetzt sind 3 Minuten nach der 4. Update von unterwegs. Schauen wir zuerst in die Region Zürich. Dort stehst du nämlich auf der A1 Richtung St. Gallen ab Dietikon bis mit dem Gubber. Ist dann noch in die Gegenrichtung ab dem Brütiseller Kreuz bis mit Zürich-Ost. Westring meldet auch schon Stau Richtung Basel ab Burdorf Nord bis mit dem Limmataler Kreuz. Dann die Westumfahrung Zürich-Süd Richtung Wiedeken. Zwischen Bruno und Wiedeken stehst du genau gleich wie auf der Flughafenautobahn Richtung Bülach. Zwischen Bülach-West bis und mit Bülach Nord. Dann in der Region Basel, die A2, Richtung Basel, ab der Verzweigung Hagnau bis und mit der Verzweigung Wiese. Auch in die Gegenrichtung, ab der Verzweigung Wiese bis und mit der Verzweigung Hagnau, gerade schwierig. Wie auf der A3, Richtung Basel, an Basel-Kannenfeld bis und mit dem Grenzübergang Basel-Saint-Louis. Stockender Verkehr wird dann auch noch aus der Zentralschweiz gemeldet, A14, Zug Richtung Luzern, nach Buri bis und mit dem Rathausentunnel. Hey, viel Geduld und eine grüße Karre.
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0: Schön, bist du mit dabei. Das ist Energy Downtown an diesem Dienstag Nachmittag vorführen. Aber sagen wir einfach mal so, wo wir heute schnell die Akten Granit-Chaka müssen auftun. Kopflos kann man auf der einen Seite sagen zu der Aktion von Granit-Chaka und dem Impfbeschiss. Kopflos kann man jetzt aber auch sagen mit der Schweizer Schulnationalmannschaft. Die geht nämlich in der Nations League Phase rein ohne ihren Captain. Der Granit-Chaka ja nicht mit der Nazi eingerückt, wegen eben dieser ganzen Impfquerelen. Wie ist die Situation aktuell? Das Team in Belek sich am Vorbereiten, wie ist die Stimmung vor Ort, was für einen Einfluss hat die ganze Chaka-Querelen auf das Team an und für sich? Wir liefern eine Antwort noch in dieser Stunde. Schön, dass du mit dabei.

0: Spanisch.
1: Alvaro Soler, El Mismo Sol, du musst schnell googeln. El Mismo Sol, gemäss Google, unter der gleichen Sonne. Schön, oder? Zumindest heute kann man sagen, unter der gleichen Herbstsonne bei Temperaturen von über 20 Grad. Energy Downtown grüßt, 10 Minuten an der 4.
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0: Bad Romance passt eigentlich gerade perfekt auf unser Top-Thema von heute Abend, weil Achtung, er kommt richtig feucht um. Okay. Die Frage ist einfach nur, nicht, dass es dann eins von uns beiden in die Seiche reinkommt, oder? Hurtig schnell, ein Kuss längt es schon, ist das dann schon fremd gegangen? Grund ist nämlich der Artikel, der heute Morgen ist rausgekommen, bei den Kollegen von now.ch, eine Sexualtherapeutin, die sagt, hey, aktuell Oktoberfest, Tausende von Menschen, die sich da halt einfach mal um ein Haus rumhängen, zwischen halt oder Falschhaus verwutschen und dann nicht gerade was. Fakt ist, es wird extrem viel fremd gegangen, auch an diesen Oktoberfest selber. Die grosse Frage allerdings, weil die Sexualtherapeutin die sagt, hey, und nicht zugeben, nicht einem Partner oder der Partnerin gestehen. Wie siehst du es da aussen?
1: Also wenn es jetzt irgendwie betrunken einfach ein Kuss war, finde ich es jetzt nicht so schlimm. Ich finde, man müsste es trotzdem sagen, aber ich fände es jetzt überhaupt nicht schlimm, weil sorry, es passiert halt einfach irgendwie je nachdem gleich einmal schneller, als man denkt. Sobald aber wirklich Gefühle im Spiel sind, sobald es mehr ist, finde ich, muss man auf jeden Fall mit dem Partner darüber reden.
0: Darüber reden? Richtig oder eben falsch? Deine Meinung?
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0: Ich glaube, das ist auch klar. Der geht hoch zu und her. Einmal fremd gehen und dann eine Partnerin beichten, ja oder nein? Heute die grosse Diskussion dabei.
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2: Nein, ganz ehrlich, also so nehmen wir doch den Herbst mit offenen Armen entgegen. Wie Temperaturen von bis zu 23 Grad. Die ganze Woche gleich heisst es am Morgen ja, kalt. 6, 7 Grad zum Aufstehen. Durch den Tag aber dann 20 bis 23 Grad und vor allem auch viel Sonne.
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2: Kurz nach der halben 5 in der Region Zürich, Aargau, ist es jetzt definitiv am fiesesten. Da hat es nämlich gerade auf der A1 Richtung Zürich rein. Von Bern her kommst du ab Lenzburg bis und mit der Verzweigung Bierfeld wegen dem gerade am Stauen. Dann schon rund um den Gubrist, wo du wieder stehst, um Brütiseller-Kreuz wird es schwierig in alle Himmelsrichtungen. Dann noch Limmataler-Kreuz, auch dort schon mal mit dem Vorführabendverkehr zu kämpfen in alle Richtungen. Zusätzlich auch noch A1 Richtung St. Gallen, ab Zürich-Seebach bis mit Zürich-Ost, wo du anstehst. Hat er aber auch noch gerade die Gegenrichtung, A1 Richtung Bern, ab dem Barrecktunnel bis mit Meggenwil, wo du immer wieder bremsen musst. Zusätzlich schauen wir Westumfahrung, Zürich-Süd Richtung Wiedecken, zwischen Bruno und Wiedecken, wie auf der Flughafenautobahn stehst, Richtung oder Fahrtrichtung Bülach. Richtung Bülach, ab Bülach West bis und mit Bülach Nord geht es dort länger. Region Basel verstopft A2 Richtung Basel rein, ab der Verzweigung Hagnau bis und mit der Verzweigung Wiese. Wie auch Gegenrichtung ab der Verzweigung Wiese bis und mit der Verzweigung Hagnau. Länger brauchst du auf der A3 Richtung Basel, ab Basel Kannenfeld bis und mit dem Grenzübergang Basel Saint-Louis. Dann Update aus der Zentralschweiz, eine Viertelstunde länger brauchst du auf der A14, Fahrt Richtung Luzern, ab Giesikenrot bis und mit der Verzweigung Rotze.
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0: Infos vor, einfach meine Schnauze auf durch den Schnaufen. Breathing, Jason Derulo, einfach mal schnaufen. Kommt das schon gut. Ich glaube, das sollte doch Gedanken gewesen sein bei der Schweizer Schulnationalmannschaft und dem Granit Xhaka. Energy Downtown lässt selbstverständlich noch einmal richtig Belek. Der, die dort geht, da trifft sich ja die Schweizer Schulnationalmannschaft, gerade bereitet sich auf Nations League-Partien, vorher schon gleich anstehen. Und ausgerechnet jetzt, gestern, vor 24 Stunden, die grosse Bombe, die platzt ist, der Granit Xhaka, der auf Instagram sagt, ja, ich habe beschissen, ein gefälschtes Covid-Zertifikat vor 4 Jahren, als er sich da organisiert hat. Jetzt die grosse Frage natürlich, der Granit Xhaka, der ja nicht mit dem Team mitgereist ist, in der Türkei gesagt hat, nein, ich kooperiere jetzt hier mit den Behörden. Ich will nicht, dass da noch etwas in die Nazi reinfließt. Luzi Fricker aus der Energy News Redaktion drückt, dass Xhaka geht mittlerweile auch schon ein bisschen in die Belek eben der Nazi so stören.
1: Ja, am Rand. Also nicht so wie beim Patrick Fischer, beim Ex-Nazi-Trainer, der ja die Schlagziele Tage und Wochen hat dominiert, dünkt es einem, als sei es nicht vergessen. Der Winsley Botelli, das neue Sturmjuwel vom FC Sion, hat gesagt, klar, sei es schade, dass der Xhaka fehl ist, schliesslich sei es eine Identifikationsfigur, aber sie haben auch sonst genug Führungsspieler, ich denke da an Manuel Akanji. Also von dem her, da ist nicht irgendein Stimmungstief wegen dieser Absenz vom Granit.
0: Also 24 Stunden später, nachdem als die Meldung ist rausgekommen, oder das Zugeben vom Granit Xhaka, haben sich die Wogen wieder ein bisschen glättet.
1: Ja, das kann man definitiv sagen. Ich finde es auch vom Granit Xhaka sehr bewundernswert und konsequent, dass er sagt, hey, solange das Verfahren nicht ist abgeschlossen, tue ich da in Ausstand treten. Aber ich bin auch überzeugt, man hat es ja schon ein bisschen gehört von den Nazi-Verantwortlichen, der Granit Xhaka wird wieder zurückkommen in das Team, wird nach wie vor Captain sein, weil es ist ja, das ist halt der grosse Unterschied zum Patrick Fischer. Er hat nicht dann ein ganzes Team gefedert, sondern rein individuellen Entscheid. Also wenn er wäre verrutscht worden, weiß ich nicht, was passiert ist, aber es ist nicht so, dass da die ganze Nazi davon wäre abhängig gewesen.
0: Mittlerweile haben sich ja Familie, Verwandte, sage ich mal, vom Granit Xhaka in die Diskussion eingeschaltet.
1: Genau, der Haaland, wie immer, er macht sich eigentlich immer sich einsetzen für seine Brüder. Er hat gesagt, er ging eigentlich durchs Feuer für ihn und hat sich jetzt so entsprechend via Social Media geäussert, nach dem Motto, hey, jeder macht Fehler, aber ja, das ist jetzt nicht so eine Überraschung, dass das passiert und es ist auch schön, dass man da die Bruderliebe sieht.
0: Vor 4 Jahren hat er sich ein gefälschtes Covid-Zertifikat beschafft, der Granit Xhaka. Aus diesem Grund laufen aktuell die Ermittlungen in der Schweiz. Granit Xhaka nicht mit der Nationalmannschaft im Vorbereitungslager in der Türkei. Die Schweizer Schutt-Nationalmannschaft für die nächsten 4 Spiele vorerst ohne Granit Xhaka auf dem Platz. Am Samstag geht es in der Nations League schon los, dann mit der Partie gegen Nordmazedonien.
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0: das schon mal geladen, deine ganz persönliche Feierabend-Playlist. Das ist gerade riese Nummer gewesen, mir fragst. Body Talk vom René Miller und dem Alle Farben aus Deutschland. Übrigens, nachher gerade hier im Start. Okay, geht weiter. Jasmine Thompson und Felix Jähn. Gut gelohnt in den Feierabend rein. Das ist mein Ziel für dich, also 4:45 in der Zwischenzeit durch. Sonnenbrillen auf.
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0: Seien wir ehrlich, Daumen auf Garantie gibt es momentan auch, wenn du am Himmel rüber schaust, mehr oder weniger fast wolkenfrei dazu. Sonne, Herbstsonne. Hey, es ist auch nicht im Ganzen so heiß, wie wir es so schon hatten, noch bis vor ein paar Wochen oder Tagen. Temperaturen irgendwo zwischen 20 und 23.

0: 20 Grad das die ganze Woche. Sieht dann sogar danach aus, dass wir Ende Woche sogar bis 4, lokal 25 Grad über das Wochenende noch einmal könnten überkommen. Aber das gleicht schon fast ein bisschen Kristallkugeln lesen, wenn wir jetzt schon über das nächste Wochenende reden. Fakt ist, schön am Morgen kalt zum Aufstehen, 6, 7 Grad durch den Tag, eben dann über 20 Grad. Und Regen, glaubt mir's, ich habe 2, 3 Mal geschaut. Ich habe sogar letzte Nacht davon geträumt, weil ich schon gestern gesagt habe, die ganze Woche kein Regen. Aber noch einmal, sieht nicht nach Regen aus momentan. Hey, Punkt auf Feierabendverkehr auch noch heute, schnell zu Update. Der hat es nämlich getätscht, zum Beispiel in der Region Zürich auf der Flughafenautobahn. Fahrt Richtung Zürich Nord, das heisst genauer gesagt Richtung Flughafen. Ab Zürich Nord bis mit dem Bubenholztunnel haben wir dort sogar noch gesperrte Fahrstreifen. Auch Unfall hat es in der Region Basel auf der A3 zu der Höhe von der Verzweigung Wiese. Darum stehen jetzt dort aktuell gerade durch. Geide die Richtung Feierabend. Schön, bist du mit dabei.
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0: kommst du und sagst, ich bin mit dem Karren unterwegs, hat lieber 10 oder andere Fränkli, verstehe ich? Es ist aktuell der grosse Frust an den Schweizer Zapfsäulen. Ich bin gestern heute schnell Diesel tanken. 42 Liter. Und wir wirklich überlegt, soll ich jetzt Nacht essen oder jetzt noch ein paar Kilometer Most irgendwie organisieren? Absoluter Wahnsinn momentan, der Dino.
1: Ja, die hohen Mostpreise, unglaublich, unglaublich. Ich bin Chauffeur, ich fahre jeden Morgen 48 Kilometer her und 48 Kilometer zurück in die Bude. Und ja, ich bin recht betroffen, sage ich jetzt mal. Wenn der Preis immer mehr und mehr aufgeht, ich schwöre, irgendeinmal vermag man es fast nicht mehr und dann muss man einfach schauen, wie, wo, was. Das ist unglaublich. Also ich hoffe, dass bald der Mostpreis wieder oben runterkommt. Aber Schmerzgrenzen habe ich in dem Sinn nicht, weil ich muss arbeiten. Bleibt mir nichts anderes übrig. Also in diesem Sinne, vorsichtig auf der Straße fahren und immer schon Schlangen sauber behalten. Tschüss zusammen.
0: Merci. Und wahrscheinlich auch 10 oder andere Kopfschütteln heute Abend.

0: vor. Und der Lohn aufgeht, weil der Most teurer wird. Wie weit, dass wir da wirklich schon fortgeschritten sind. Und wenn wir vielleicht gleich schon mal mit so einem Franken 2 Zustopf rechnen können, bei uns gehörst du natürlich zuerst hier, jetzt 5 Minuten vor der 5.
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0: Dua Lipas mit am Start. Don't Start Now, Energy Downtown, guidet dich in den Feierabend am Dienstag, jetzt gerade 5 Uhr.
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0: Stübersacht mit dem Luzi Fricker.
2: Auskünfte über AHV-Daten werden digital. Nach dem Nationalrat hat heute auch der Ständerat für die Digitalisierung der Sozialversicherungen grünes Licht gegeben. Bei dieser Änderung können die Versicherten online checken, welche Beiträge schon eingezahlt sind und ob es noch Lücken gibt. Ebenfalls kann man die voraussichtlichen Leistungen berechnen und Anträge elektronisch einreichen. Das neue System ist freiwillig und soll im Jahr 2028 eingeführt werden. Nach den Erfahrungen mit der Corona-Pandemie stellt der Ständerat die Weichen für ein neues Epidemiegesetz. In Zukunft soll die Impfpflicht für exponierte Personen nur dann gelten, wenn die öffentliche Sicherheit besonders gefährdet ist. Die zuständige Bundesrätin Elisabeth Baum-Schneider hat ebenfalls betont, dass ein Impfobligatorium das letzte Mittel sei. Weiter hat der Ständerat gegen Willen vom Bundesrat beschlossen, dass niemand bestraft werden darf, der sich nicht impfen lassen will. Die Kantonspolizei Freiburg hat eine grosse Online-Betrügerbande geschnappt. Die Täter haben mit gestohlenen Bankdaten im Internet teure Artikel bestellt und dabei einen Schaden von rund 100'000 Franken angerichtet. Wie es in einer Mitteilung heisst, hat die Polizei drei mutmaßliche Drahtzieher festnehmen. Besonders brisant, die Bande hat über Social Media 77 Komplizen rekrutiert, die beispielsweise Päckchen müssen entgegennehmen mussten. Die Hälfte der Komplizen war noch minderjährig.
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0: Viel Sonne noch zum Feierabend, wo wir da noch einmal tanken können. Heisst dann nachher noch die Temperaturen danach. Die ganze Woche bei um die 20 bis 23 Grad. Einfach durch die Nacht wird es halt wieder frisch. 6 bis 7 Grad. So minimalst werden. Sonst aber immerhin alles trocken.
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0: 2 Minuten nach der 5, da brauchst du Geduld aktuell. Region Zürich, wie immer, halt einfach, wo der Stein rund um den Kubrist, dann aber auch im Brütisellenkreuz und Limmatalenkreuz. Zusätzlich habe ich da eins Richtung Zürich rein, von Bern her durch den Aargau, ab Aarau-Ost bis mit Lenzburg rollen zu einmal. Dann weiter auf der A1 so Richtung St. Gallen, ab Zürich-Seebach bis mit Wallisellen. In Gegenrichtung, ab dem Brütisellenkreuz bis mit Zürich-Ost brauchst du ebenfalls länger. Gleich auf der A1 Richtung Bern, ab Wettigen bis mit Meggenwil. Dann habe ich dir den Westumfahrung, Zürich-Süd Richtung Wiedeke, zwischen Bruno und Wiedeke brauchst du länger. Dann auf der Flughafenautobahn, jetzt sogar reinkommen, Unfall, fahrt Richtung, was ist das? Richtung Flughafen, zwischen Zürich-Nord bis und mit dem Bubenholztunnel stehst du jetzt mittlerweile. In der Region Mittelland, da eins Richtung Zürich, ab der Verzweigung Lauterbach bis und mit Herkingen, Tümli drehen, aber auch in die Gegenrichtung, ab Herkingen bis und mit Dönsingen. Oh, aus dem Berner Oberland, die Energy Downtown-Hörer Nina hat sich gemeldet, steht kurz vor Thun, heisst zwischen Thun und Hünibach, schon 3-4 Stunden hoch im Erlingen bis Oberhofen, wo sie Mühe hat zum Durchkommen. Viel Geduld natürlich auch dort. Zusätzlich in der Region Basel aktuell Stau für alle die auf der A2 unterwegs sind, Richtung Basel rein. Am Schweizer Hallentunnel bis mit der Verzweigung Wiese geht schon bis zu 20 Minuten länger. Weiter in Gegenrichtung ab der Verzweigung Wiese bis mit der Verzweigung Hagnau. Stau aber auf der A3 Richtung Basel rein, dort hat es nämlich getatscht auf der Höhe von der Verzweigung Wiese, darum dort geht es zurückgestohlen. Auch an Basel-Kannenfeld bis und mit dem Grenzübergang Basel-Saint-Louis ist es schwierig zum Durchkommen. In der Zentralschweiz meldet hier 2 Stau Richtung Basel, am Lopper bis und mit Emmen-Süd sicher eine Viertelstunde. Auch so lange geht es eben auf der A14 Zug Richtung Luzern ab der Verzweigung Rütihof bis und mit der Verzweigung Rotze.
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0: Schön, bist du mit dabei. Zusammen in der Dienstagabend. Energy Downtown, selbstverständlich mit deiner Feierabend-Playlist. Da haben wir gerade nicht gut noch neu. Alex Warren. Wir singen alle die, die nicht mit dem Karren unterwegs sind und eben die teuren Spritpreise müssen zahlen. Sondern zu Fuss Passenger geht es genau gleich wie der Kamera. Love Sober vom Kamerad. Alles das und noch viel, viel mehr. Alleine schon nur in dieser halben Stunde. Einmal festhalten. Los geht's.

0: richtigen Abend grüß von Energy Downtown. 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
1: 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Komm, der letzte Schnurz nehmen wir jetzt auch noch. Für alle, die noch am Bügeln sind, für alle, die müssen Überstunden machen, kommt das schon gut. Für alle, die schon daheim sind, schon Füße hoch haben oder im Feierabendverkehr sind. Schau, Energy Downtown ist mit dir. Wir belösen jetzt allerdings einfach mal bei einem Feierabend-High-Five. Ist okay. Nicht, dass es das Ganze nachher noch um die Ohren rumfliegt, weil Fremdgehen aktuell ein Riesenthema. Ab wann ist es Fremdgehen? Die Schuld oder der Grund ist ein Artikel, der heute Morgen bei now.ch publiziert wurde, wo eine Sexualtherapeutin oder Expertin, je nachdem, wie man das so sieht, sagt, hey, aktuell ja die Wiesn, das Oktoberfest in München, an keinem anderen Ort wird mehr fremdgegangen oder mal über den Tauerrand geschaut, quasi aus der Beziehung, wie dort. Aber wenn es dir passiert, dann ums Himmels Gottes Willen, sag's denn nicht. Mit ihrer Partnerin oder einem Partner. Mir gehen mehrere Fragen auf. Oder zuerst einfach mal, ab wann ist es denn ein Fremdgehen? Vielleicht können wir das mal abstecken. Machen wir zusammen mit der Blick-Gesellschaftsjournalistin Sandra Casalini.
2: Leute finden es schon Fremdgehen, wenn jemand einem Arbeitskollegen ein WhatsApp schickt, bist du gut heimgekommen oder wie geht's dir? Und dann gibt es einige, die dort bis kurz vor der Penetration total okay sind
1: damit. Spannende Geschichte, oder? Lass uns darüber diskutieren. Oder schon nur über die Zahl, die offenbar wirklich eben draus geht.
2: Umfragen sagen ja, dass ein Drittel der Menschen gehen fremd. Ich glaube, das ist, die Dunkelziffer ist viel höher.
1: Wow! Okay, da muss man natürlich auch den Grund dran haben.
2: Es gibt Gründe wie Sand am Meer. Ich glaube, der wichtigste ist «because I can», einfach weil die Gelegenheit da ist.
1: Geil, aber den Grund sagst du dann auch nicht, wenn es dann ums Gespräch geht. Schatz, ich bin da rausgegangen. Aber wieso? «Because I can». Ja, wahrscheinlich eher nicht. Und die zweite Frage, die ich jetzt aufdröseln oder wenn ich gerne mit dir aufdröseln möchte, soll man es dann sagen, wenn es passiert ist, oder? Einig ist ja keinig. Lassen wir es einfach sein. Was meint die Expertin, Gesellschaftsjournalistin?
2: Fremdgehen ist ein Entscheid. Immer. Egal wie betrunken du bist, egal wie viele Leute es auf dich draufgehen, während du betrunken bist. Und wenn du das Gefühl hast, du wirst jetzt wahnsinnig viel kaputt machen, wenn du das gestehst, dann würde ich es mir schon überlegen, ob ich es sagen.
1: Ich glaube eben noch, oder? Machst wahnsinnig viel kaputt. Und in vielen Fällen ist es doch einfach so, dass mit schlechten Gewissen irgendwie loswerden will. Was meinst du?
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1: Ich hatte es von Anfang an gesagt, Energy Downtown hat ziemlich spicy angelegen.
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0: Gut, die Anton schnuft schon mal mit der Tür. Beautiful Madness, Michael Patrick Kelly, jetzt gerade gehört, für alle die, was ein bisschen zu schnell geht, die sagen so, halt, stopp, es ist erst Dienstag, wir machen schon wieder nicht mehr, müssen wir hurti schnell ein bisschen auf ja, die musikalische Bremse stehen. Aber selbstverständlich gibt es dann gerade Olivia Dean, so easy. Gib mir zuerst hurti schnell 60 Sekunden, nur um zu beweisen, wie viel es eigentlich in 20 Sekunden reinpassen. Das ist der Countdown, den du beim Feierabend-Game einem Quizkönig bei Energy Downtown immer wieder hörst. Quizkönig spielen wir als nächstes gerade in knapp 5 Minuten und du kannst noch mit dabei sein. Die Lackröne als Quizkönig oder Quizkönigin. 3 Fragen in 20 Sekunden. Tagesaktuelle Fragen. Weißt du mehr als der Gegner oder die Gegnerin? Dann bekommst du die Krone. 20 Sekunden. Und es braucht genau 5, für dich jetzt zu registrieren via energy.ch.
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0: Sonntag, aber nee. Energy Downtown schaut ja für die 9 Minuten und dann ist es 5:30.
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0: Ich hätte nie gedacht, dass ich in dieser Rubrik irgendwann mal ein Lied vom Göllen zitiere, aber ein bisschen Staub auf der Lunge, ein bisschen Dreck auf der Zunge passt wahrscheinlich bestens zum Beispiel zum Entenkontrahent. Der Noel ist nämlich Landschaftsgärtner, irgendwo im Garten zu Bio unterwegs. Der Amar ebenfalls zu Suchen geschaltet, dem steht noch der Umzug bevor es zügelt. Guten Abend, Jungs, hallo.
2: Hallo zusammen, hallo.
0: Aber trotz Anstrengung, Noel, Daumen rauf von dir, ein oder zwei?
2: Zwei. Gut. Wetter passt, ist schön, tipptopp.
0: Nehmen wir alles mit, Amar, bei dir alles noch gut, noch kein Pause. Sagen wir zügeln?
3: Nein, bis jetzt noch nicht.
0: Gut, Jungs, 20 Sekunden, maximal 3 Fragen. Der mehr richtig hat, räumt natürlich ab. Zuerst geht es mit dem Amar. Noel, für dich noch ein bisschen Sound, ist gut?
2: Yes, ist näher.
0: Amar, zählst du mehr von 3 Rädern auf 0, dann geht's los.
3: 3, 2, 1, 0.
0: Let's go. Der Brütsch von welcher ehemaligen Prinzessin vom britischen Königshof hat heute ein Skandalbuch veröffentlicht?
3: Keine Ahnung.
0: Welche billige Airline hat mit in der Herbstferien die Flüge zwischen der Schweiz und Portugal gestrichen?
3: EasyJet.
0: Richtig. Welche Schweizer Stadt hat weltweit die grösste Immoblase gemäss der UBS?
3: Zürich.
0: Richtig. 2 Punkte gibt er schon mal, Amar.
3: Immerhin.
0: Noel, an deine 20 Sekunden noch. Zählst du mir von 3 Rötter auf 0.
2: 3, 2, 1.
0: Gut. Los. Der Brütsch von welcher ehemaligen Prinzessin vom britischen Königshof hat heute ein Skandalbuch veröffentlicht?
2: Prinz Williams, keine Ahnung.
0: Nein, stimmt nicht. Welche billige Airline hat mit in der Herbstferien die Flüge zwischen der Schweiz und Portugal gestrichen?
2: EasyJet.
0: Richtig. Welche Schweizer Stadt hat weltweit die grösste Immoblase gemäss der UBS?
2: Basel.
0: Nein, Zürich war es. EasyJet hat beide gewusst, wo die Flüge gestrichen hat. Grund ist der Streik vom portugiesischen Kabinenpersonal und der Brütsch von der Prinzessin Diana oder Lady Di, wie sie ja geheissen hat. Erste Frau vom König Charles mittlerweile. Dort wird unter anderem eben auch in diesem Buch geschrieben, in diesem Skandalbuch, dass der Charles so in seine Affäre mit einem Diener vom Königshof haben. Kann man sich selbstverständlich davor selber überzeugen. Schwanengesang heisst das Buch von Chris Spencer, dem Brütsch von der verstorbenen Prinzessin Diana. Jungs, okay. Knappe Angelegenheit, aber Amar, es hat gelangt. 2-1, gratulieren!
2: Yeah, cool.
0: So. Hey, jetzt gute Woche noch. Toi, toi, toi beim Bügeln und vor allem auch beim Zügeln. Schönen Feuer.
3: Danke dir noch. Ciao, Rosette.
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0: zusammen unterwegs in diesem Abend mit Energy Downtown und Theo. Robin Schulz und dem Tom Walker, Sun Will Shine. Sun Will Shine Tomorrow. Sind das schon für frühe Versprechungen oder wissen die etwas, was ich nicht weiss?
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0: Nö, kann ich sagen. Hey, absolut recht, die beiden. Ist also wirklich so. Sonne scheint die ganze Woche im Energy Downtown Land. Temperatur okay, jetzt langsam, aber sicher wieder ein bisschen oben runter. Mir zeigt es aktuell noch 21 Grad an. Aber durch die Nacht fallen sie dann nachher in einen Einstellungsbereich in den frühen Morgenstunden, so 6, 7 Grad. Also wirklich am Morgen dann wieder die Jacke vornehmen. Durch den Tag aber dann schon fast wieder T-Shirt-Wetter, 20 bis 23 Grad. Wie gesagt, eigentlich morgen Mittwoch und auch die ganze Woche. Sieht sogar dann aus, als ob es über das Wochenende dann noch ein bisschen wärmer könnte werden. Regen, keiner in Sicht.
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0: Jo, wer heute Abend nicht im Feierabendverkehr stehen will, der bleibt einfach daheim oder macht Überstunden. 2 Minuten nach der halben 6 jetzt, da brauchst du länger in der Region Zürich-Aargau. Sowieso rund um den Gubrist, Limmataler und Brütisell, Kreuzau richtig. Zusätzlich auch noch durch den Aargau Richtung Zürich auf der A1, ab Aarau-Ost bis mit Meggen-Wil stehst nach einem Unfall. Dann weiter auf der A1 Richtung St. Gallen und ab Dietikon bis mit Zürich Affoltern immer wieder bremsen. Dann auch noch weiter ab Töss bis mit Winterthur Nord immer wieder auf das Bremspedal drücken. Gleiches gilt übrigens gerade in Gegenrichtung am Rastplatz Balterschwil bis und mit Zürich Nord. Auf der A1 Richtung Bern brauchst du länger durch den Aargau ab Wettigen bis und mit Meggenwil. Dann Umfahrung ab dem Milchbucktunnel bis und mit Zürich Ost auch gerade schwierig. Wie auch wenn du auf gerade schnell nachschauen, auf der A3 Richtung Churwosch am Rastedt-Fuchsberg bis mit Pfäffiken. Hast du dort ebenfalls Geduld, die du brauchst. Geduld ist schon nur das richtige Stichwort. Auf der A3 Richtung Chur ab Pfäffiken bis mit der Reichenburg. Stau nach einem Unfall bis zu einer halben Stunde, die du dort schon länger brauchst. Dann meldet sich auch noch die Westumfahrung. Zürich Süd Richtung Wiedeke zwischen Bruno und Wiedeke hast ebenfalls schon wieder länger. Gleich auch auf der Flughafenautobahn und dort hat es getatscht. Fahrt Richtung Flughafen. Darum ab Zürich Nord bis mit Bubenholz Tunnel aktuell anstehen. Durch das Mittelland, auch dort geht es länger, auf der A1 Richtung Zürich, ab der Verzweigung Lutherbach bis und mit Herkingen, dann in die Gegenrichtung, ab Herkingen bis und mit Önsingen. Region Basel, Tümli Dreien auf der A2 Richtung Basel rein, am Schweizer Hallentunnel bis und mit der Verzweigung Wiese. Gleich auch in die Gegenrichtung, ab der Verzweigung Wiese bis und mit der Verzweigung Hagenow. Auf der A3, auch dort hat es einen Unfall gegeben, Richtung Basel auf der Höhe von der Verzweigung Wiese. Dann A3, Dreirosenbrücke Richtung Basel, ab Basel bis und mit Basel St. Johann, wo du da stehst. Update auch noch aus der Zentralschweiz, der A2 Richtung Basel am Lopper bis und mit Emmen Süd mindestens 20 Minuten plus. So viel gibt es auf der A14 plus, Zug Richtung Luzern, ab der Verzweigung Rütihof bis und mit der Verzweigung Roze. Längt für heute, oder?
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0: kann man in dem Feierabend, wo ich sehe, unsere Fälle einfach so ein bisschen davor schwimmen, Bach abgehen, oder? Ist doch irgendwie alle so ein bisschen der Traum. Energy Downtown träumt noch ein bisschen weiter, 20 Minuten, dann ist es 6. An diesem Abend, weißt du, der Klassiker, oder? Irgendein ist Liebe finden, Familie haben. Klassisch nachher ein Einfamilienhäuschen, schön mit Garten, Parkplatz für den Karren und so. Denkst du, nicht bei diesen Aussichten auf dem Immobilienmarkt?
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2: Es gilt für die ganze Nation. Aktuell eine Wohnung zu finden, ist so etwas von schwierig. Noch viel schwieriger, selbstverständlich in der Limmatstadt Zürich. Unglaublich teuer. Und obendrauf kommt jetzt noch eine neue Studie von der UBS, die sagt, dass die Situation noch viel dramatischer ist. Zürich steht nämlich weltweit auf Platz 1 beim Risiko von einer sogenannten Immobilienblase. Energy-Reporter Luzi Fricker. Eine Immobilienblase hat nur bedingt etwas mit einer Blasenentzündung zu tun. Also vom medizinischen Wert her wahrscheinlich wenig schmerztechnisch, aber könnte es durchaus vergleichbar sein.
3: Ja, medizinisch weit weg, aber eben für das Bankkonto mindestens so schmerzhaft. Die Blase entsteht nämlich durch Spekulation, das heisst, dass Preise für Häuser und Wohnungen über lange Zeit immer extrem stark steigen und irgendeine ist halt mal viel höher sind als der eigentliche Wert der Liegenschaft. Das ist jetzt passiert und das Gefährliche daran, man sieht die Blase meistens eben erst dann, wenn sie platzt. Und wenn das eben passiert, ist es spät und dann kommt es innerhalb von kurzer Zeit zu einem massiven Preissturz und viele Hauseigentümer, zack, geht der Wert massiv runter und die sitzen dann plötzlich auf einem riesigen Schuldenberg, der viel grösser ist als der Wert des Hauses.
2: Man kennt das vielleicht zuletzt noch aus den USA, da hat es ja die grosse Immobilienblase Krise eben gegeben hatte. Wieso könnte es denn jetzt ausgerechnet Zürich am schlimmsten treffen?
3: Ja, das liegt am Ansturm. Eben, du hast es gesagt, Wohnungspreise kaum finanzierbar. In den letzten 20 Jahren sind die so stark gestiegen wie sonst in keiner anderen Stadt auf der Welt. Das ist schon wahnsinnig. Und gleichzeitig zieht Zürich scharenweise hochqualifizierte Fachleute aus der IT- und KI-Branche an. Und das sind natürlich Topverdiener. Und die sagen, hey, spielt jetzt keine Rolle, ob die Wohnung ein paar tausend Franken teurer ist oder nicht. Und das hat zur Folge, dass die Topverdiener Nachfrage massiv gegen auftreiben und wegen dem auf dem Zürcher Stadtgebiet nur noch jede tausendste Wohnung frei ist. Also die Leerwohnungsziffer beträgt mal 0,1%.
2: Absolut krass. Übrigens in dieser UBS-Statistik weit vorne auch Genf mit dabei. Wie heisst das jetzt eben in einem Umkehrschluss für Eigenheimbesitzer in Zürich? Muss man sich Sorgen machen, dass plötzlich eben das Geld der Kohle wegschmilzt?
3: Ja, kommt darauf an, ob du ein Vierzimmerhäuschen hast oder eine teure Villa. Und ganz so dramatisch ist die Situation dann gleich nicht. Experten wollen der Teufel eben nicht an die Wand mal sagen, hey, dank dem, dass gegen noch relativ viel gebaut wird und Hypothekarzinsen relativ tief sind, in Anführungs- und Schlusszeichen normale Wohnungsbesitzer keine Angst müssen haben. Mehr Sorgen machen müssen sich hingegen eben die Immobilienbesitzer, die den Markt mit Luxuswohnungen überfluten.
2: Also Fakt allerdings ist, gemäss der UBS-Statistik, die heute rausgekommen ist, Zürich herrscht einen akuten Immoblasenalarm. Wie es dort weitergeht und selbstverständlich auch, wie es in der Nation sonst aussieht, wir bleiben für dich dran.
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0: Downtown nicht mehr für dich. Mit dem Kampf gegen die anderen Urängste haben wir nämlich eine neue Sonnenbrille gesucht vor ein paar Tagen. Und es schießt mich dermassen an, dass meine 2,5-jährige Tochter jetzt schon Fingerabdrücke gemacht hat, jetzt der getroffen. So, 4:45 ist es.
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0: Zweimal pro Tag, da musst du einfach mit dem Staubtüchli, weißt du, für die Sonnenbrille einfach so drüber wischen. Da denkt man jedes Mal, nein, komm, das Fett von den Fingern, das brennt sich doch nicht ein, die neue Sonnenbrille, nein, da. Ja gut, Fakt ist, wir brauchen sie einfach die ganze Woche. Jetzt nämlich heute schon einen richtig schönen Tag wieder eingezogen. Es herbstelt von außen, oder? Wenn du gehst laufen, egal durch die Stadt durch, es kräschelt, weil du am Boden halt einfach über das Herbstlaub schon mal laufst. Lieber Gruß übrigens an die Stadtreinigung, wieder einen fantastischen Job macht und die Städte bei uns in der Nation einfach auf Vordermann behalten. Sonst die ganze Woche eben, wie gesagt, Sonne, ab und zu ein bisschen Luft, die wir spüren, aber es bleibt trocken. Temperaturen bei um die 20 bis 23 Grad, einfach durch die Nacht durch eine feine, frische Angelegenheit mit um die 6 bis 7 Grad. Machen wir noch heute schnell das komplette Update, Punkt und die Feuerabend, für alle, die sich überlegen, sie soll ich losfahren oder soll ich warten. Fakt ist, überall dort, wo du sonst jeden Abend Puff hast, hast du auch heute Abend wieder Puff. Zusätzlich hat es auch noch Unfälle gegeben, zum Beispiel im Aargau auf der A1 Richtung Zürich, aber Aarau Ost bis mit Megenwil stehst du wegen genau diesem Unfall an. Dann noch Region Zürich auf der Flughafen Autobahn Richtung Flughafen ab Zürich Nord bis mit dem Bubenholz tun. Stau nach einem Unfall. Auch so in der Region Basel auf der A3 Richtung Basel rein, auf der Höhe von der Verzweigung Wiese. Hat die Augen und Tore für die offen.
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0: zur Pause. Heute Abend bei Energy Downtown. Darum, ich hoffe, du hast die 5 Sekunden ordentlich nutzen, zum Durchfahren. Aber wir runterfahren oder eben durchschnaufen. Grund, es ist ja schon heute Morgen zu und her gegangen hier bei uns. Die Schuld ist der Benzin, der Dieselpreis. Also ich habe mir über das Wochenende auch Kopf gelenkt, gell? Für 2,40 der Liter tanken, Diesel. Absoluter Wahnsinn. Geht mittlerweile so weit, dass wir auch heute Abend müssen überlegen, ob die tanken oder zu Nacht essen. Meine Güte. Da gibt es ja die, die nicht mal die Wahl haben. Zum Beispiel der Energy-Hörer, der Danu.
1: Wir bauen daheim Bauern und wir brauchen den Diesel für unsere Traktoren. Also wir müssen den so oder so zahlen, weil wir können nicht einfach auf Elektro-Traktoren umsteigen oder mit dem Velo die Sachen fahren. Okay. Darum, je mehr, desto schlechter. Würde ich einfach sagen. Ja. Aber ja, habe einen ganz guten Tag. Tschüss zusammen.
0: Ja, merci. Ja. Eben, man ist ja irgendwo darauf angewiesen. Oder? Für noch mehr Stürme von der Entrüstung haben auch Aussagen gesorgt. Wir sind nämlich an der Tankstelle vorbeigegangen und dort hat wirklich auch einer gesagt, hat, ihm sei das gleich. Und wenn es bis zu 6 Liter rauf geht, oder 6 Franken pro Liter, so, können wir mehr mit dem Velo unterwegs sein. Überhaupt nicht okay.
2: Der Typ, der jetzt gerade geredet hat vorhin wegen dem Benzinpreis, das ist glaube ich gerade der Aufreger vom Tag, das ist ein Fertiger. Egal, das darf man nicht sagen da am Radio. Denkt er auch an die, die das Auto angewiesen sind. Oder der Dieselpreis, denkt er an die Lastwagen und alle Lieferanten, Lieferwagen, die uns das Zeug bringen in die Läden. Ich weiß nicht, auf welcher Welt das der Typ lebt oder welcher Planet, dass der sein Zuhause nennt. Aber ich finde das einfach nur ein sauer Garten, ich denke, von daher.
0: Ja. Sorry. Alles okay. Also, man sieht es momentan. Wer heute Abend noch an der Zapfsäule muss anhalten, macht dich schon mal einfach darauf gefasst. Es könnte so ein ungutes Gefühl in der Magengegend geben, wo langsam aber sicher richtig Kopf aufgeht und die Ladlei explodieren. Der

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0: 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Skygo, save my love, jetzt 18.
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0: Für Abendübersicht mit dem Luzi Fricker.
2: Das Buchs im Zürcher Unterland wütet momentan einen immensen Brand. Augenzeugen reden von meterhohen Flammen und einer riesigen Rauchwolke, die sogar von der Stadt Zürich aus zu sehen ist, die rund 15 Kilometer entfernt ist. Epizentrum des Brandes ist offenbar eine Autoverwertungsanlage. Die Behörden empfehlen Anwohnenden, Fenster und Türen zuzutun und Klimaanlagen abzustellen. Auskünfte über AHV-Daten werden digital. Nach dem Nationalrat hat heute auch der Ständerat für die Digitalisierung der Sozialversicherungen grünes Licht gegeben. Bei dieser Änderung können die Versicherten online checken, welche Beiträge schon eingezahlt sind und ob es noch Lücken gibt. Ebenfalls kann man die voraussichtlichen Leistungen berechnen und Anträge elektronisch einreichen. Das neue System ist freiwillig und soll im Jahr 2028 eingeführt werden. Der US-Präsident Donald Trump hat bei der Rede vor der UNO-Generalversammlung in New York scharfe Drohungen gegen Iran ausgestossen. Wenn es keinen neuen Deal gäbe, müsse der Iran mit der Vernichtung rechnen. Die ganze Rede von Donald Trump, wo viel Eigenwerbung drin war, ist fast eine Stunde lang gegangen. Er hat damit die geplante Redezeit von 15 Minuten für Staats- und Regierungschefs klar überzogen.
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0: Willkommen zum grossen Herbstgeblinzel. Zumindest, wenn man richtig Himmel schaut. Viel Sonne heute schon wieder tankt. Wird die ganze Woche so weitergehen. Ich kann dir auch schon mal sagen, Temperaturen angenehm. 20 bis 23 Grad. Am Morgen halt einfach frische Jackenwetter.
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0: 2 Minuten nach der 6. Das Update noch eine Schurte schnell durchgeführt. Die neuesten Meldungen auf der Energy-Verkehrskarte. Sowieso rund um den Gubrist, Brütiseller und Limmataler Kreuz. Da stehst du ja alle Richtungen wie jeden Abend. Zusätzlich Region Zürich-Aargau. Dort auf der A1 Richtung Zürich rein. Jetzt noch Tetsch, Tabarau, Ost bis und mit Megenwil, wo du da stehst. Dann habe ich dir auch noch gerade die A1, der Nordring, Richtung St. Gallen, am Rastplatz Büsisee bis und mit Zürich-Nord immer wieder abbremsen. Auch so weiter Richtung St. Gallen, ab Dös bis und mit Wülf. Flingen. Dann in die Gegenrichtung am Rastplatz Balterschwil bis und mit Zürich-Nord. Auf der A1, wenn du den Aargau Richtung Bern willst, ab Wettigen bis und mit Megenwil. Dort Umfahrung Zürich zwischen Milchbucktunnel und Zürich-Ost, geht schwierig zum Durchkommen. Auf der A3 Richtung Chur, ab der Rastatt Fuchsberg bis und mit dem Altendorf-Tunnel stehst. Westring O Richtung Basel, ab Zürich-Süd bis und mit dem Uetliberg-Tunnel. Dann noch der Westring Richtung Basel, ab Urdorf-Süd bis und mit dem Limmataler Kreuz. Westumfahrung habe ich dir noch. Wiedeke Richtung Verzweigung Zürich-Süd zwischen Bruno und Zürich-Süd stocken sie aktuell. Auch so, wenn du Zürich-Süd Richtung Wiedeke unterwegs bist, zwischen Zürich-Süd und der Mannesserstrasse schwierig zum Durchkommen. Dann Flughafen-Autobahn, da hat es ja noch einen Unfall gegeben. Fahrt Richtung Flughafen selber von Zürich aus, ab Zürich-Nord bis und mit dem Bubenholztunnel schwierig zum Durchkommen. Das gilt übrigens auch gerade durch das Mittelland durch auf der A1 Richtung Zürich ab der Verzweigung Lauterbach bis und mit Herkingen. Länger Zeit einberechnen. Das gilt jetzt in der Region Basel auf der A2 Richtung Basel rein, am Schweizer Hallentunnel bis und mit der Verzweigung Wiese, sicher 20 Minuten plus. Also auf der Gegenrichtung, Richtung Luzern, ab der Verzweigung Wiese bis und mit der Verzweigung Hagnau. Dann da A3 Richtung Zürich am Bötzbergtunnel, respektive BIM. Also Richtung Zürich, beim Bötzbergtunnel, so ist es richtig. Haben wir ein Fahrzeug, das der Geist aufgegeben hat, darum stehst du dort ringsherum. Auf der A3 Richtung Basel allerdings, dort haben wir auch noch gerade einen Unfall auf der Höhe von der Verzweigung Wiese. Wir gehen noch in die Zentralschweiz, dort gibt es eine Viertelstunde plus auf der A2 Richtung Basel am Loper bis und mit dem Süd. Dann noch die A14 Richtung Luzern ab der Verzweigung Rüttihof bis und mit der Verzweigung Rotsee und dort 15 Minuten plus. Mann, ich hoffe, du hast die Zeit heute Abend. Wirklich,
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0: Hoi, hoi.
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0: Yes. Und dir natürlich. Egal, ob du schon Füße hoch machst, vielleicht noch irgendwo die Nervschuld im Feuerabendverkehr stehst oder an der Zapfsäule und denkst, ich muss schon wieder tanken, nein, so teuer. Selbstverständlich auch bei all denen, die irgendwie noch heute ein bisschen Überstunden müssen schieben oder beim Feierabendsport sein. Schau, wir sind eine grosse Familie.
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0: nicht einfach heute Abend an der Dienstagabend mit Energy Downtown feiern, heißblütig, da wird diskutiert. Wollen wir jetzt das reine Gewissen oder wollen wir auch die andere Person schützen? Gib mir es zu, wenn man fremdgegangen ist. Ja oder nein? Die grosse Frage. Basierend auf einer Aussage von einer Sexualtherapeutin, die bei den Kollegen von au.ch heute Morgen einen Bericht geschrieben hat. Hey, weißt du was? Momentan Wiesn, Oktoberfest, so viele Menschen aufeinander und da wird halt einmal über dem Tellerrand ausgegessen. So, oder? Und sie sagt, wenn es passiert, dann einfach nicht sagen, man macht so dermassen viel kaputt. Ich habe gesagt, das muss man wirklich schnell aufdröseln auf der einen Seite. Ab wann ist es denn überhaupt mal fremd gegangen? Ab wann hat man denn überhaupt vom Tellerrand oder ausserhalb vom Tellerrand gegessen gehabt?
1: Sobald die andere Person sich selbst nicht ehrlich fühlt dabei, mit dem, was sie macht, mit den Gedanken, die sie hat.
0: Ja, recht generische Aussage, trotzdem noch heute schnell ein bisschen vereinfacht. Aber Blick-Gesellschaftsjournalistin Sandra Casalini.
2: Fremdgehen fängt für mich dort an, wo ich weiss, dass mein Partner ein Problem damit hätte oder dass ich es jetzt nicht so lässig fände.
0: Ja, wir haben auch darüber diskutiert, wie ist das? Also, soll man es dort zugeben, ja oder nein? Generell schon ein grundsätzliches Problem mit dem Fremdgehen der Energy Downtown-Hörer Thomas.
3: Als Spanier, als Latino, als Schweizer kann ich euch sagen, wenn ihr fremdgeht, habt ihr einfach noch nicht die richtige Frau gefunden. Aber wenn ihr die richtige Frau habt, dann fordert sie euch immer wieder raus, und zwar in allen Belangen, ob im Leben oder sexuell. Somit, Jungs, es gibt keinen Grund zum Betrügen.
0: Ja, spannend auch die Aussage vom Abi, der hat nämlich gemeint, weißt du was, schon bevor es überhaupt so weit geht, schon bevor es am falschen Ort Hosen runtergelassen wurde, einfach redet zusammen.
4: Das, was am meisten jemandem etwas bringen tut, ist schon immer offen zu kommunizieren. Also bevor man so einen Fehler begeht, sollte man doch einfach in einer Beziehung offen miteinander reden. Wenn ihr merkt, in der Beziehung läuft etwas nicht so gut, und bevor ihr da den Fehler begönnt und draussen umeinander schaut, dann redet mit eurem Partner oder mit eurem Mann.
0: Schön übrigens so umschrieben. Bevor man draussen umeinander schaut, fremdgehen. Soll man es zugeben, ja oder nein, wenn es passiert ist? Deine Meinung?
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0: schönen Feierabend wünscht der Energy Downtown am 22. September, der Dienstagabend, 4 ab 6 in der Zwischenzeit. Oder ist es der Moment, wo ich muss sagen, Gott sei Dank bin ich normallos, mir normallos. Und heisst mir nicht zum Beispiel Granit Xhaka. Mal, seit Tagen wird jetzt wieder durch die Presse durchgeschleift. Hat er sich impfen? Hat er sich nicht impfen? Covid, das grosse Covid geht um Granit Xhaka. Fakt ist, die Schweizer Schulnationalmannschaft für die nächsten vier Nations League-Spiele ohne Captain unterwegs. Granit Xhaka stellt sich der Aufarbeitung von dem ganzen Impfchaos bei uns in der Nation. Und wo er jetzt schon zugegeben hat, vor 24 Stunden, ja, ich habe mich nicht impfen, einfach nur ein Zertifikat bestellt, kommt plötzlich beim Blick der Herz drin, wo er scheint, nicht hat geimpft und sagt, Mama, ich habe gar nicht geimpft. Ich weiss ja selber aktuell gerade nicht mehr, was glauben. Der Artikel jetzt bei den Kollegen von Blick einfach online, wo du mich wahrscheinlich überzeugen kannst. 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Morgen nehmen wir die nächste Folge auf. Auf einen Nachmittag ist dann eine die drauf. Granit Xhaka und seine Covid-Impfung. Hat er sie gemacht oder nicht? Die grosse Diskussion, die überall, wo es Podcast gibt.
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0: 96, Charlie XCX, das ist Energy Downtown und am Dienstagabend ist 6:30.
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0: Viel Sonne heute den ganzen Tag durch. Viel Sonne noch den Rest von der Woche. Ab und zu ein paar höhere Quellen und Schleierwolken. Richtig Grossregen. Allerdings gar nicht in Sicht. Temperaturmässig am frühen Morgen aber kalt. Bei um die 6, 7, 8 Grad. Durch den Tag dann um die 20 bis 23.
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0: Kurz nach der halben 7 besser, aber noch nicht ganz durchgestanden. So schauen wir zuerst mal heute in der Region Zürich, dort immer noch Kobrist, Brütiseller und Limmataler Kreuz, selbstverständlich wie jeden Abend alles verstopft. Zusätzlich Nordring, Richtung St. Gallen, am Rastplatz Büsisee bis mit Zürich Nord, immer wieder bremsen. Grund dort Rückstau von der Flughafenautobahn. Auf der hat es ja tätscht, Richtung Flughafen ab Zürich Nord bis mit dem Bubenholztunnel steigst da mindestens eine Viertelstunde noch an. Dann habe ich dir weiterhin auch noch da eins, Richtung Bern, am Rastplatz Balterschil bis und mit Zürich Nord, bis zu 3/4 Stunden, die du dort länger brauchst. Dann auf der Umfahrung Zürich zwischen Milchburgtunnel und Zürich Ost, eine gute Viertelstunde plus. Westring meldet sich auch noch Richtung Basel, ab Burdorf Süd bis und damit eben im Limmataler Kreuz. Dann weiter in der Region Basel, noch ein Unfall auf der A3 Richtung Basel, auf der Höhe von der Verzweigung Wiese, darum stehst du dort vor dran. Auf der A2 geht es noch länger Richtung Basel, ab dem Schweizer Hallentunnel bis und mit der Verzweigung Wiese, eine gute Viertelstunde. 10 Minuten länger brauchst du in der Zentralschweiz, A14 Richtung Luzern, ab Gysikerow bis und mit der Verzweigung Rotze. Dich denkt dann gut ankommen, gell?
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0: Das sind nicht nur drei grosse Fragezeichen am Dienstagabend. Wir probieren auch ein Licht ins Dunkel zu bringen. Energy Downtown begleitet dich in den Abend. Mit Bruno Mars, Grenade, 20 vor Sydney haben wir Irrungen und Wirrungen und spektakuläre Wendungen aktuell im Covid-Pschiss. Gate, rund um Granit Xhaka, Schweizer Nazi-Captain, wo ja vor ein paar Tagen rausgekommen, dass er offenbar so ein Covid-Zertifikat gekauft hat, sich nicht impfen lassen mal. Und jetzt, wo das rausgekommen ist, hat er gesagt, ich kooperiere mit der Schweizer Behörde, ich gehe nicht mit der Schweizer Nationalmannschaft ins Vorbereitungscamp für Nations League-Spiel. So, und jetzt Luzi Fricker, Strange News-Redaktion, vor ein paar Minuten spektakuläre Wende, weil nachdem es der Granit Xhaka den Beschiss zugegeben hat, kommt seine Ärztin und sagt was?
1: Ja, also ja, die drei Fragezeichen, die du hast erwähnt, das letzte Mal als Kind gelesen, offenbar gibt es seit heute eine neue Ausgabe, wirklich viele Fragezeichen, weil die Ärztin sagt jetzt, nein, ich habe den Granit Xhaka geimpft. Es gäbe sogar Zeugen dafür, also wie Aussage gegen Aussage. Also man kommt wirklich langsam nicht mehr daraus.
0: Ja, vor allem, dass die Ärztin nachher sagt, nein, ich habe nicht geimpft und der vermeintliche Patient sagt, nein, hat sie gar nicht. Was ist jetzt genau, also wie geht das
1: also weiter? Die Zeugen nehmen mich den Wunder, also da muss ich dann schon noch ein bisschen mehr auspacken. Sie sagen konkret, es sei eine Booster-Impfung gewesen, weil ja der Granit Xhaka ein paar Monate vorher an Corona ist erkrankt, darum hatte er Antikörper gehabt und darum habe ich so nur noch eine Impfung gebraucht. Also sie hat da recht konkret eine Auskunft geben und da hat die Gerüchte, dass ihre Arztpraxis müssen zutun, die stimmen nicht. Sie sind weiterhin offen.
0: Also, viele Fragezeichen. Wir probieren Ausrufezeichen, Antworten zu liefern. Heute Abend selbstverständlich das nächste Update rund um den Corona-Gate vom Granit Xhaka gibt es um 7 Uhr in den News. 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

0: Richie Dalton liefert am Dienstag, aber manchmal braucht er mehr als ein bisschen Hilfe. I had some help. Post Malone, Morgan Wallen. Hier circa 10 Minuten vor der 7. Ort ist neben der Morgenshow reinklopfen.
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1: Im Fall vom gefälschten Covid-Zertifikat vom Schweizer Fußballnazi-Captain Granit Xhaka gibt es eine überraschende Wende. Die verantwortliche Luzerner Ärztin betont gegenüber dem Blick, sie habe den Granit Xhaka im Jahr 2022 tatsächlich geimpft. Es gebe dafür sogar Zeugen, weil er schon Antikörper hatte, sei nur eine Booster-Impfung nötig gewesen. Weiter betont die 54-Jährige, sie sei keine Impfskeptikerin und ihre Praxis sei auch weiterhin offen. Das Buchs im Zürcher Unterland wütet momentan einen immensen Brand. Augenzeugen reden von meterhohen Flammen und einer riesigen Rauchwolke, die sogar von der Stadt Zürich aus zu sehen ist, die rund 15 Kilometer entfernt ist. Epizentrum vom Brand ist offen.

0: befahren Autoverwertungsanlage. Behörden empfehlen Anwohnenden, Fenster und Türen zuzutun und Klimaanlagen abzustellen. Der US-Präsident Donald Trump hat bei der Rede vor der UNO-Generalversammlung in New York scharfe Drohungen gegen Iran ausgestossen. Wenn es keinen neuen Deal gäbe, müsse der Iran mit der Vernichtung rechnen. Die ganze Rede von Donald Trump, wo viel Eigenwerbung ist drin war, ist fast eine Stunde lang gegangen. Er hat damit die geplante Redezeit von 15 Minuten für Staats- und Regierungschefs klar überzogen.
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3: Gar nicht mal so schlecht für Herbst 2026. Viel Sonne, die wir da durch den Tag durchgetankt haben, werden wir auch die ganze Woche noch können. Temperaturen auch morgen wieder zwischen 20 und 23 Grad nach einem kalten Start. In den frühen Morgenstunden geht es so 6, 7 Grad. Aber eben, es wärmt dann nachher auf und der Regen ist momentan keine Hinsicht.
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3: 3 Minuten nach der 7. Endlich mal ein bisschen durchschnaufen für unterwegs. Nach feierlich viel Puff durch den Nachmittag und Abend. Durch. Aktuell keiner gröberen Stoß und Stocker gemeldet. Gutes Vorwärtskommen wünscht ihr.
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3: Schön, bist du mit dabei. Das ist Energy Downtown an dem Feierabend, wo ich auch die grössten Herbstgrummel oder Muffeln von der dritten von 4 Jahreszeiten im Jahr wieder probiere zu überzeugen. Wenn es nämlich kulinarisch darum geht, rauszustechen, dann schafft das der Herbst garantiert. Es fährt nämlich langsam, aber sicher anschmecken in der Städte, in der Nation. Wie, was, wo? Geben wir heute schnell 5 Minuten.

0: Schön, gehen wir zusammen durch den Dienstagabend. Das ist dieses emotionale Auffangnetz. Energy Downtown, 10 Minuten nach der 7. Geht schnell nachgeschaut. So gute 18 Minuten noch. Herbstsonne, bis sie dann eher über dem Energy Downtown Land runtergeht. Aber bevor ihr seht schon den Herbstblues überhand gewinnen, los, ich gebe Gegenstück.
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0: Wenn Radio, dann bitte schön mit Duft und exquisiter und besser duftet es nie als genau diesen Tag. Wenn die Maroni-Saison losgeht und der Energy-Reporter Luzi Fricker sein Maroni-Pfändli mitnimmt. Das ist fast ein bisschen Lärm jetzt. He?
4: Genau, ja, das Maroni-Pfändli, sie sind jetzt fertig. Also schön, knappe halbe Stunde. Labraten, die erste Maroni vor Saison. Das ist doch immer am allerschönsten, oder?
0: Also die Euphorie wegen der Maroni hat der Luzi übrigens jedes Jahr immer wieder. Also an dir ist eigentlich ein Maroni-Verkäufer vorbeigegangen.
4: Ja, es war eigentlich immer mein Bubentraum gewesen. Aber in diesen Schulbüchern, Drangberuf, habe ich immer geschrieben, Maroni-Mann. Und jetzt zwingst hier im Studio, kann ich ihn ja ein bisschen spielen und die Maroni den Mitarbeitenden verteilen.
0: Du hast ja schon, aber auch schon ein vorheriger Chef von uns hat ja schon tadelt, weil das Maroni-Fan.
4: Genau, der hat gesagt, wir sind gerade nicht irgendwie bei einem Pfadi-Radio, aber jetzt zum Glück haben wir wunderbare Chefs. Also schon dann, der war okay gewesen, aber jetzt legal darf ich Maroni machen.
0: Nimm es schnell mit, aber du hast jetzt quasi die erste Maroni von der Saison schon mal testen. Qualitätsmässig, wie ist nicht das
4: Jahr? Komm, wir tun es ja der uns, gell? Wir tun eins auf. Ich kann es jetzt
0: das erste Mal.
4: Wunderbar. Also in Bern gibt es beim Rifflihof Toni Maroni. In Zürich habe ich noch nicht herausgefunden. Gibt es sicher am 1. Oktober beim Bellevue und bei Seal City. Aber das Affolter am Albis. Fredis Maroni seit den 2 offen. Und auch zu Basel Nadis nah. Also einfach schauen, in der Stadt rumlaufen. Und ja, es hat sicher schon in der einen oder anderen schmeckt es nach dem wunderbaren Maroni-Duft.
0: Und immer so mässig gut an, mit vollem Mund Radio machen oder im Radio reden. Lass uns noch über den Preis diskutieren. Wer dort Maroni, wenn man jetzt schon so an der Zapfsäule steht und im Benzin zuschaut, wie das teurer wird von Tag zu Tag. Wie sieht es mit dem Maroni aus?
4: Also jetzt nicht mal genau geschaut. Er hat ein Kilo gekauft für 18 Franken, also 1,80 Gramm. Da sind wir fast bei den Preisen. Noch in den 90er Jahren, da muss mich noch besinnen, dann 1,50 gibt es über 4 Franken, aber verständlich, halt die Händlerpreise werden gängig mit teurer. Und man kann sagen, ein Säckchen Maroni gleich teuer wie ein Kaffee, da kann man so also nichts sagen, oder?
0: Kommen im Jahr 2026 oder im Herbst 2026, wo man sich muss überlegen muss, kann der Karre tanken oder ein Säckchen Maroni kaufen. Auf alle Fälle, die Maroni-Saison ist losgegangen und unser Newsreporter Luzi Fricker schwelgt noch seinem Kindheitstraumberuf nach.
4: Und jetzt nehmen wir das Bändchen nochmal. Wow, heisse Maroni!
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0: Mann, habe ich mir anders vorgestellt. Schwer verdaubar ist er der Dienstagabend. Energy Downtown 20 ab 7 auch schon durch. Schwer verdaubar, vor allem wenn es um mein typisch Bünzli-Traum geht. Familienglück, Nachwuchs, schön genug Kohle zum Altwerden und natürlich auch das Einfamilienhäusli. Letzteres dürfte gerade in ferner Liefen gerückt sein.
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0: Es gilt für die ganze Nation. Aktuell eine Wohnung zu finden ist so etwas von schwierig. Noch viel schwieriger, selbstverständlich in der Limmatstadt Zürich. Unglaublich teuer. Und obendrauf kommt jetzt noch eine neue Studie von der UBS, die sagt, dass die Situation noch viel dramatischer ist. Zürich steht nämlich weltweit auf Platz 1 beim Risiko von einer sogenannten Immobilienblase. Energy-Reporter Luzi Fricker. Eine Immobilienblase hat nur bedingt etwas mit einer Blasenentzündung zu tun. Also vom medizinischen Wert her wahrscheinlich eigentlich schmerztechnisch, aber könnte es durchaus vergleichbar sein.
2: Ja, medizinisch weit weg, aber eben für das Bankkonto mindestens so schmerzhaft. Die Blase entsteht nämlich durch Spekulation. Das heisst, dass die Preise für Häuser und Wohnungen über lange Zeit immer extrem stark steigen und irgendeine ist halt mal viel höher sind als der eigentliche Wert der Liegenschaft. Das ist jetzt passiert und das Gefährliche daran, man sieht die Blase meistens eben erst dann, wenn sie platzt. Und wenn das eben passiert, ist es spät und dann kommt es innerhalb von kurzer Zeit zu einem massiven Preissturz und viele Hauseigentümer, zack, geht der Wert massiv ab und die sitzen dann plötzlich auf einem riesigen Schuldenberg, der viel grösser ist als der Wert des Hauses.
0: Man kennt das vielleicht zuletzt noch aus den USA, da hat es ja die grosse Immobilienblase Krise eben gegeben hatte. Wieso könnte es denn jetzt ausgerechnet Zürich am schlimmsten treffen?
2: Ja, das liegt am Ansturm. Eben, du hast es gesagt, Wohnungspreise kaum finanzierbar. In den letzten 20 Jahren sind die so stark gestiegen wie sonst in keiner anderen Stadt auf der Welt. Das ist schon wahnsinnig. Und gleichzeitig zieht Zürich scharenweise hochqualifizierte Fachleute aus der IT- und KI-Branche an. Und das sind natürlich Topverdiener. Und die sagen, hey, spielt jetzt keine Rolle, ob die Wohnung ein paar tausend Franken teurer ist oder nicht. Und das hat zur Folge, dass die Topverdiener Nachfrage massiv gegen auftreiben und wegen dem auf dem Zürcher Stadtgebiet nur noch jede tausendste Wohnung frei ist. Also die Leerwohnungsziffern beträgt mal 0,1%.
0: Absolut krass. Übrigens in dieser UBS-Statistik weit vorne auch Genf mit dabei. Wie heisst das jetzt eben in einem Umkehrschluss für Eigenheimbesitzer in Zürich? Muss man sich Sorgen machen, dass plötzlich eben das Geld der Kohle wegschmilzt?
2: Ja, kommt darauf an, ob du ein Vierzimmerhäuschen hast oder eine teure Villa. Und ganz so dramatisch ist die Situation dann gleich nicht. Experten wollen der Teufel eben nicht an die Wand mal sagen, hey, dank dem, dass gäng noch relativ viel gebaut wird und Hypothekarzinsen relativ tief sind, in Anführungs- und Schlusszeichen normale Wohnungsbesitzer keine Angst müssen haben. Mehr Sorgen machen müssen sich hingegen eben die Immobilienbesitzer, die den Markt mit Luxuswohnungen überfluten.
0: Also Fakt allerdings ist, gemäss der UBS-Statistik, die heute rausgekommen ist, Zürich herrscht einen akuten Immoblasenalarm. Wie es dort weitergeht und selbstverständlich auch, wie es in der Nation sonst aussieht, wir bleiben für dich dran.
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1: Hat mir gedacht, dass ich in dieser Rubrik irgendwann mal ein Lied vom Göllen zitieren, aber ein bisschen Staub auf der Lunge, ein bisschen Dreck auf der Zunge, passt wahrscheinlich bestens zum Beispiel zum Ende Kontrahent. Der Noel ist nämlich Landschaftsgärtner, irgendwo im Garten zu Bio unterwegs. Der Amar ebenfalls zugeschaltet, dem steht noch der Umzug bevor es zügeln. Guten Abend, Jungs, hallo.
2: Hallo zusammen, hallo.
1: Aber trotz Anstrengung, Noel, Daumen rauf von dir, ein oder zwei?
2: Zwei. Gut. Wetter passt, ist schön, tipptopp.
1: Nehmen wir alles mit, Amar, bei dir alles noch gut, noch kein Paul, sagen wir zügeln?
3: Nein, bis jetzt noch nicht.
1: Gut, Jungs, 20 Sekunden, maximal 3 Fragen. Der, der mehr richtig hat, räumt natürlich ab. Zuerst geht es mit dem Amar. Noel, für dich noch ein bisschen Sound, ist gut?
2: Yes, bis nachher.
1: Amar, zuerst mehr von 3 Rötter auf 0, dann geht's los.
3: 3, 2, 1, 0.
1: Let's go. Der Brütsch von welcher ehemaligen Prinzessin vom britischen Königshof hat heute ein Skandalbuch veröffentlicht?
3: Keine Ahnung.
1: Welche billige Airline hat mitten in der Herbstferien die Flüge zwischen der Schweiz und Portugal gestrichen?
3: EasyJet.
1: Richtig. Welche Schweizer Stadt hat weltweit die grösste Immoblase gemäss der UBS?
3: Zürich.
1: Richtig. 2 Punkte gibt er schon mal, Amar.
3: Immerhin.
1: Noel, an deine 20 Sekunden noch. Jetzt hast du mich von 3 Rötter auf 0.
2: 3, 2, 1.
1: Gut. Los. Der Brütsch von welcher ehemaligen Prinzessin vom britischen Königshof hat heute ein Skandalbuch veröffentlicht?
2: Prinz Williams, keine Ahnung.
1: Nee, stimmt nicht. Welche billige Airline hat mitten in der Herbstferien die Flüge zwischen der Schweiz und Portugal gestrichen?
2: EasyJet.
1: Richtig. Welche Schweizer Stadt hat weltweit die grösste Immoblase gemäss der UBS?
2: Basel.
1: Nein, Zürich war es. EasyJet hat beide gewusst, wo die Flüge gestrichen hat. Grund ist der Streik vom portugiesischen Kabinenpersonal und der Brütsch von der Prinzessin Diana oder Lady Di, wie sie ja geheissen hat, erste Frau vom König Charles mittlerweile. Dort wird unter anderem eben auch in diesem Buch geschrieben, in diesem Skandalbuch, dass der Charles so in Schienen eine Affäre mit einem Diener vom Königshof haben oder gehabt haben. Kann man sich selbstverständlich davon selber überzeugen, Schwanengesang heisst das Buch von Chris Spencer, dem Brütsch von der verstorbenen Prinzessin Diana. Jungs, okay. Knappe Angelegenheit, aber Amar, es hat gelangt. 2-1 Sieg, gratulieren!
2: Yeah, cool.
1: So, hey, jetzt gute Woche noch, toi toi toi beim Bügeln und vor allem auch beim Zügeln. Schönen
3: Feierabend.
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